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1: Heiß wird's heute. 28 bis 35 Grad, ohne Wolken und mit dem einen oder anderen Regen wird es aber nicht gehen, so wie gestern halt. Schönen guten Morgen am Dienstag in 5 Minuten 5 Uhr.
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2: Mit Sophie Weinhandl, schönen guten Morgen. Die Champions League ist für Vizemeister Sturm Graz ja in weite Ferne gerückt. Nach dem Hinspiel 0:2 auswärts gegen Fenerbahce hoffen die Steirer aber heute Abend auf ein Comeback. Sie brauchen im Retourmatch der dritten Quali-Runde allerdings eine Glanzleistung, um weiter von der Königsklasse träumen zu können. Anke in Liebenau ist um 20.30 Uhr.
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2: Mehrere hundert Frauen und einige Männer und Kinder haben gestern Nachmittag vor dem Bundeskanzleramt in Wien demonstriert. Als Reaktion auf die Aussage von Bundeskanzler Stocker, dass Kinderbetreuung für ihn keine Arbeit ist. Eine Entschuldigung reicht nicht, sagt das Aktionsbündnis Frauen streiken. Die Aussage sei eine Abwertung von Frauen von höchster politischer Ebene. Die Demonstrantinnen fordern, dass Väter die Hälfte der Karenzzeit übernehmen und Frauen gleich viel verdienen wie Männer. Außergewöhnlicher Prozess heute am Landesgericht Feldkirch. Ein 26-Jähriger muss sich da nach einem tödlichen Bootsunfall am Bodensee vergangenen Herbst wegen Mordes verantworten. Er hatte mit seinem Motorboot ein Segelschiff mit voller Wucht gerammt. Eine 57-jährige Frau ist dabei ums Leben gekommen. Der 26-Jährige beteuert, er sei nicht zu schnell gefahren und habe das Boot übersehen. Bei der partiellen Sonnenfinsternis morgen dürfte auch das Wetter in Österreich mitspielen. Laut Cheers für Austria sollte man das Himmelsspektakel bei Schönwetter und wolkenfreiem Himmel gut beobachten können. Wichtig, eine Sonnenfinsternis darf nur mit speziellen Brillen beobachtet werden. Normale Sonnenbrillen bieten keinen ausreichenden Schutz.
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1: In 3 Minuten ist es 5. Chrissy.
3: Da gibt's momentan keine Störungen.

0: ist gut. 0316 80 90 80 kommt gut an.
1: Schönen guten Morgen und schönen Start in diesen Dienstag. Wir wünschen euch eure Antenne Steiermark, Montermacher Chrissy Klug und Thomas Axmann.
0: Guten Morgen, hallo.
1: Herzlich willkommen im Dienstag. Und natürlich viel Spaß bei der Arbeit. Die Hits, die kommen jetzt von uns.

0: Wunderschönen guten Morgen mit Antenne Steiermark. 10 Minuten nach 5 auf den Straßen läuft's störungsfrei momentan.
1: Die Telefonnummer, wenn ihr frische Infos habt, ist die 0316 80 90 80. Heiß wird's heute wieder. 27 bis fast 35 Grad. Ohne Wolken wird's aber nicht passieren und mal da, mal dort ein bisschen Regen. Es ist 10 nach 5.
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0: Aufstehtemperaturen jetzt gerade. Knapp 16 Grad in Bad Mitterndorf und auch in Mariazell. Mit Zuschlag ist auch nicht wärmer. Deutlich wärmer in der Landeshauptstadt, fast 22 Grad, in Leibniz 19 Grad. Wie geht denn das heute weiter? Der Dienstag wird ja, relativ warm eigentlich, 27 bis knapp 35 Grad. Regenschauer und Gewitter sind auch wieder ein bisschen dabei. Am Nachmittag bilden sich Wolken und der Regen kann überall auftauchen. In 5 Minuten ist es 5:30.
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2: Mit Michael Schäder. Die Dauerhitze ist auch für die steirischen Fischzüchter ein echtes Problem. Durch die Hitze ist viel weniger Sauerstoff im Wasser. Das hat zur Folge, dass die Fische für Enten und Parasiten mehr werden. Der steirische Teichwirte- und Fischzüchterverband hofft dringend auf Regen. Damit würde das Wasser wieder kühler werden. Der österreichische Fischereiverband appelliert, vorerst nicht mehr zu fischen, sondern die Hitzeperiode abzuwarten. Der SK Sturm braucht heute in der Champions League Quali eine Glanzleistung, wenn sie im Spiel bleiben wollen. Die Grazer müssen daheim gegen Fenerbahce Istanbul ein 0:2 aufholen. Sollte das nicht gelingen, spielen sie fix Europa League. Ankick in Graz ist heute um 20.30 Uhr.
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2: Mehrere hundert Frauen, aber auch einige Männer und Kinder haben am Nachmittag vor dem Bundeskanzleramt in Wien demonstriert. Als Reaktion auf die Aussage von Bundeskanzler Stocker, dass Kinderbetreuung für ihn keine Arbeit ist. Eine Entschuldigung reicht nicht, sagt das Aktionsbündnis Frauen streiken. Die Aussage sei eine Abwertung von Frauen von höchster politischer Ebene. Die Demonstrantinnen fordern, dass Väter die Hälfte der Karenzzeit übernehmen und Frauen gleich viel verdienen wie Männer.
0: 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Chrissy?
3: 0316 80 90 80, die Nummer für all eure Verkehrsinfos. Ich habe momentan keine, Gott sei Dank.
0: Ja, dann gute Fahrt.

0: Morgen auf Antenne Steiermark. Es ist 5.33 Uhr. Champions League Quali heute für Sturm im Stadion in Graz.
1: Die Grazer müssen daheim gegen Fenerbahce Istanbul ein 0:2 aufholen.
0: Ja, wie schreibt man träumen, Chrissy?
2: T-R-E-U-M-E-N.
0: Und wie schreibt man eigentlich Fenerbahce? Antenne Steiermark Reporter Markus Terrand.
3: Kannst du mir das Wort Fenerbahce buchstabieren?
4: F-E-N-A-B-A-R-C-E.
3: Aber du setzt ein Fragezeichen dahinter, das heißt, du bist da nicht sicher.
4: Sagen wir so, der letzte Buchstabe war E.
3: Ja, das ist schon mal nicht schlecht bei Fenerbahce.
4: Ja.
3: Einverstanden mit der Buchstabierversion?
5: Ja, ich hätte schon gesagt F-E-N-E-R, weiches B-A-C-E.
3: Wenn ich jetzt sage, in dem Wort versteckt sie irgendwo ein stummes H, wo könnte es sein?
4: Nach dem C.
5: Ja, ich sag vor.
4: Fenner, nach dem A.
5: Ich bin richtig schlecht im Buchstabieren. F-E, warte. N-E-R-B-A-C-E, sag ich mal so.
3: Ja, und so. Wo ist jetzt der stumme H?
5: Ich sag vorm R. Also F-E-N-E-H-R-B-A-C-E, sag ich so.
3: Da ist ziemlich nichts richtig übrigens.
5: Ah, super.
3: Aber das Wichtigste ist ja nicht, ob Fenerbahce richtig geschrieben wird, sondern was glaubt ihr, wird Sturm das Spiel gewinnen?
5: Ja, ich sag, wird ein knackiges 2:1 für Sturm.
6: Ich sag auch 2:1.
0: Ja, bitte. Okay. Dieses Ergebnis nehmen wir sehr, sehr gerne. Wurscht, wie man es buchstabiert.
2: Das stumme H.
0: Das stumme H hinterm A. F-I-N-I-R.

0: 5.40 Uhr, guten Morgen und gute Fahrt in die Firma, hier ist Antenne Steiermark. Auf den Straßen, Chrissy, läuft's?
1: Da läuft's gut, 0316 80 90 80, ruft uns gern an, sollte sich daran was ändern. Dankeschön.
0: Die Tageshöchsttemperaturen heute zwischen 27 und knapp 35 Grad, Sonne ja, Wolken aber auch und mal da, mal dort ein Regen, Gewitter selten.

0: Dankeschön.
1: Die Tagshöchsttemperaturen heute zwischen 27 und knapp 35 Grad. Sonne ja, Wolken aber auch und mal da, mal dort ein Regen. Gewitter selten.
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0: Die Süßigkeit, mit der man jede Oma weich bekommt, gibt es ab September in neuen Sorten. After Eight.
1: Ah, pfui.
0: Wow, Minze, ich weiß nicht. 64 Jahre lang nur Zahnpasta-Geschmack. Ja. Jetzt kommen Orange, Himbeere und Karamell.
1: Aha. Ai, ai, ai.
0: Gleich interessant. Die haben sich wirklich was Tolles einfallen lassen. Die neuen Sorten sind definitiv nichts, was man mit einem Stück Discounter-Schoko und einem Schluck Berliner Luft nachmachen kann.
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0: 11 Minuten noch bis 6.

0: Die größte Gewittergefahr besteht heute, so wie meistens, für die Berge in der Obersteiermark. Hier und da Regen ist überall möglich, aber heiß wird es wieder. 27 bis knapp 35 Grad. Das heißt, Sonne wird ordentlich dabei sein heute. Es ist 5.55 Uhr.
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2: Mit Michael Schäder. Die Hitze und Trockenheit werden auch für die steirischen Fischer immer mehr zum Problem. Warmes Wasser enthält

0: weniger Sauerstoff, im schlimmsten Fall sterben Fische. Außerdem kann die Wasserqualität unter der Hitze leiden, sagt Marlies Haas, die Geschäftsführerin des Teichwirte- und Fischzüchterverbandes Steiermark.
1: Mit diesen extremen Temperaturen kann es passieren, wenn die Teiche zu wenig zum Beispiel Carbonathärte im Wasser haben und die Stabilität ins Wanken gerät, dass die Algen zwar am Tage Sauerstoff produzieren, in der Nacht aber den Sauerstoff verzehren und das Wasser dann sozusagen kippt.
0: Tiefere Teiche bleiben etwas kühler und die Fische können sich dann in das tiefere Wasser zurückziehen.
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0: Bauern, denen die Trockenheit die Ernte kaputt gemacht hat, bekommen Geld vom Staat. Das gilt auch für die Landwirte, die gegen solche Ausfälle nicht versichert sind, verspricht Landwirtschaftsminister Norbert Totschnig. Wie das Hilfspaket konkret ausschauen soll und wann und wie viel Geld es geben wird, steht noch nicht fest. Diesel ist in Europa und den USA gestern nach den Angriffen auf Raffinerien in Russland und Saudi-Arabien deutlich teurer geworden. Seit der Blockade der Straße von Hormuz im Irankrieg ist Diesel ohnehin schon knapp. Die neuen Angriffe verschärfen das Problem zusätzlich. Das spült den europäischen Raffinerien auf der anderen Seite zusätzliches Geld in die Kasse. Die kolumbianische Sängerin Shakira hat nach dem verheerenden Erdbeben in ihrem Heimatland eine Botschaft an ihre Landsleute geschickt. Auf X schreibt sie, sie ist in Gedanken bei den Opfern und den Familien. Gestern hat sich in dem südamerikanischen Land das schwerste Erdbeben seit Jahrzehnten ereignet. Mehr als 100 Menschen sind ums Leben gekommen.
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3: Es ist 3:46. Grüße.
4: Unfall, Stau, Blitzer, egal was ihr entdeckt habt, ruft uns bitte an 0316 80 90 80, damit alle Bescheid wissen. Dankeschön und gute Fahrt.
3: Hier ist Antenne Steiermark mit dem Muntermachen am schlimmeren Montag. Es ist Dienstag.
4: Was hast du vorher gesagt? Die Wochen vergeht nicht. Um 5.05 Uhr.
3: Wird schon werden, oder? Schönen guten Morgen, viel Spaß bei der Arbeit. Gehen wir uns gemeinsam an. Gleich 6.

0: Ab wann ist man eigentlich zu alt, um mit Mama und Papa in den Urlaub zu fahren? Und noch viel wichtiger, ab wann ist es eigentlich uncool?
1: Ja, und ab wann wird es dann wieder cool, weil man weiß, was so ein Urlaub kostet? Mama und Papa werden schon zahlen.
0: Die zahlen ja, wieso bin ich da nicht mitgefahren, wie dumm bin ich? Schönen guten Morgen mit den Antenne Steiermark Montermachern, Chrissy Klug und Thomas Axmann.
1: Hi.
0: Und den Fragen rund ums Thema Urlaub mit den Eltern. Wie läuft das bei euch in der Familie ab?
2: Also ich fahre jedes Jahr mit meinen Eltern Urlaub.
3: Es wird halt eben zahlt, das ist lässig und mit der Familie so ist auch lustig, finde ich.
4: Also bis jetzt war ich nur in der Phase, wo ich immer mitgefahren bin, weil es halt immer coole Orte waren und ich wollte immer mitkommen. Und meine Eltern haben mich meistens auch noch einmal gezwungen.
5: Zuerst immer mit den Eltern, dann mit meinem Mann und jetzt mit meinen Eltern, mit meinem Mann und meinen Kindern.
6: Zuerst hat man müssen, da wollte man nicht. Damals war es irgendwie uncool, da ist man lieber mit den Freunden gefahren. Jetzt hätten wir halt die Eltern auch gerne wieder dabei.
7: Wenn man selber Kinder hat, ist Oma und Opa immer gut dabei zu haben.
1: Ja, also das muss ich wirklich sagen, Urlaub mit den Großeltern dabei, gell, das ist schon wirklich Next Level und das ist wirklich praktisch.
0: Aha, Kinderabschieberin, aha.
1: Nein, nichts abschieben. Kannst du mal kurz?
0: Urlaub mit den Eltern, bis wann ist das cool und ab wann ist es dann uncool? 0316 80 90 80, erzählt doch mal ein bisschen heute Morgen auf Antenne Steiermark. Baby!

0: Guten Morgen, es ist 10 nach 6 an Antenne Steiermark am Dienstag. Chrissy hat eine Verkehrsinfo für euch.
1: Für die A9 Pyrenautobahn Richtung Spielfeld zwischen Traboch und St. Michael liegt ein LKW-Reifen auf der Fahrbahn. Da bitte Vorsicht und gute Fahrt.
0: Und ich kann euch

0: Sagen, dass das Wetter heute ähnlich ist wie gestern. 27 bis knapp 35 Grad von Nord nach Süd. Sonne ja, weil es wird anständig warm, aber Quellwolken, Gewittergefahr in den Bergen in Obersteiermark und Regen hier und da.
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0: Der Transporter ist eingeräumt, ab geht's auf die Baustelle oder ihr macht euch gerade noch im Bad fertig, bevor es ins Büro geht. Dann lasst uns doch einmal 4 Minuten alles kurz wurscht sein lassen, was alles heute so auf der To-Do-Liste steht. Mülltonne raufstellen, bei der Mama melden, einkaufen fürs Wochenende, vorkochen für die Familie, Rasenmähen dringend notwendig, ist jetzt einmal wurscht. 4 Minuten muss jetzt einmal wurscht sein.
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0: Prince. Purple Rain für euren Start in diesen Dienstag. Es ist 16 Minuten nach 6.

0: Guten Morgen, es ist 6.25 Uhr am Dienstag. Mit Sonne haben wir heute genug, dass sich 27 bis 35 Grad ausgehen werden von Nord nach Süd. Aber ohne Wolken wird der Dienstag nicht vergehen und auch nicht ohne Gewittergefahr in den Bergen in der Obersteiermark. Hier und da Regen überall möglich.
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2: Mit Michael Schäder. Skifahren auf der Aflenzer Bürgeralm, das soll heuer nach einem Jahr Pause wieder möglich sein. Letzte Woche hat es Gespräche zwischen Liftbetreiber und Bürgermeister gegeben, schreibt die Kleine Zeitung. Der Zweiersessellift wird nicht mehr saniert, sondern abgerissen, das sei günstiger. Die Schlepplifte auf der Alm bleiben aber erhalten. Damit müsste die Gemeinde die Mautstraße auf die Bürgeralm für die Anfahrt freigeben. Ob das möglich ist, will Bürgermeister Hubert Länger bis Ende August abklären. Wochenlange Dauerhitze und Trockenheit auch bei uns in der Steiermark. Das bringt jetzt auch die Fischbestände in eine schwierige Situation. Im Wasser ist viel weniger Sauerstoff, wenn es so heiß ist. Das führt dann dazu, dass Fische sterben und sich Parasiten und Algen schnell vermehren. Regen würde helfen, weil dann das Wasser abkühlt. Der österreichische Fischereiverband appelliert, vorerst nicht mehr zu fischen, sondern die Hitzeperiode abzuwarten.
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2: Bei der partiellen Sonnenfinsternis morgen dürfte auch das Wetter in Österreich mitspielen. Laut Geosphere Austria sollte man das Himmelsspektakel bei Schönwetter und wolkenfreiem Himmel gut beobachten können. Wichtig, eine Sonnenfinsternis sollte nur mit speziellen Brillen beobachtet werden. Normale Sonnenbrillen reichen dafür nicht.
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0: Es ist 6:35. Chrissy.
3: Das gehört da nicht hin. A9-Pyrenautobahn Richtung Spielfeld. Zwischen Traboch und St. Michael liegt ein LKW-Reifen auf der Fahrbahn. Aswinak ist unterwegs. 0316 80 90 80. Kommt gut und sicher an.
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0: Gleich 3 Minuten nach halb 7 am Dienstag auf Antenne Steiermark. Motormacher Thomas Axmann, Chrissy Klug hier.
1: Guten Hi. Morgen.
0: Es gibt bei WhatsApp etwas Neues, haben wir gerade vorher gesehen.
1: Ja, man kann jetzt einen einmaligen Benutzernamen festlegen, um in Chats und Gruppen zu schreiben, ohne dass die anderen gleich die eigene Handynummer sehen.
0: Also, wenn man nicht will, dass die Nummer jeder hat, ist das eine sehr, sehr gute Idee. Mhm. Bei WhatsApp einfach das Konto aufmachen, dann auf den Benutzernamen und dann kann man einen Benutzernamen reservieren, weil die Funktion bald kommt. Das ist super praktisch, wenn man zum Beispiel mit jemandem das erste Mal schreibt, ich habe schon

0: Thomas.Axmann habe ich jetzt reserviert.
1: Bei mir geht's nicht. Also ich habe jetzt versucht, Chrissy.Klug zu reservieren, aber geht nicht. Vorgeschlagene Möglichkeiten kann man aussuchen. Da war Chrissy.Klug 11. Also ich weiß nicht, ob es 1 bis 10 schon gibt. Keine Ahnung. Aber ja.
0: Bei mir ist gegangen.
1: Schön für dich.
0: Weil Thomas Axmann halt einmalig ist.
1: Ach, toll.

0: Grünes Licht gibt's aus der Antenne Steiermark Verkehrsredaktion 0316 80 90 80. Ich wünsche euch gute Fahrt.
1: Das ist unsere Telefonnummer für Infos zum nächsten Update in einer Viertelstunde. Wetter heute mit Sonne. Teilweise starten wir in diesen Tag. Warm wird's, 27 bis 35 Grad von Nord nach Süd. Es kommen ein paar Wolken, vor allem über den Bergen in der Obersteiermark. Gewittergefahr, Regen ist überall möglich heute. 6.40 Uhr, schönen Start in diesen Dienstag.
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Morgen wäre es eine gute Gelegenheit, wenn ihr euch bei Freunden einladet, die einen Garten oder eine Terrasse haben. Vielleicht haben sie auch einen Pool. Mehr geht immer. Morgen 90%ige Sonnenfinsternis zwischen 19.30 Uhr und 7.15 Uhr. Wetter aus jetziger Sicht schaut gut aus. Antenne Steiermark, Daumen nach oben.

0: Herrlicher Tagesbeginn in Admann zum Beispiel bei Sonnenschein. Schönen guten Morgen am Dienstag. Ziemlich warm wird es werden. 27 bis 35 Grad maximal. Wolken kommen schon noch dazu. In den Bergen in der Obersteiermark die höchste Gewittergefahr heute. Regen kann überall passieren. Es ist 6.55 Uhr.
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2: Mit Michael Schäder. Die anhaltende Hitze macht jetzt auch den Fischen in der Steiermark Probleme. Je wärmer das Wasser wird, desto weniger Sauerstoff ist drin. Manche Fischarten leiden mehr unter den Temperaturen als andere, sagt Marlies Haas, die Geschäftsführerin des Teichwirte- und Fischzüchterverbands Steiermark.
3: Karpfen und Karpfenartige oder Welse auch, die können sich viel besser an die hohen Temperaturen anpassen, wie jetzt zum Beispiel Saiblinge und Forellen. Also die brauchen ein viel kühleres Wasser und da gibt es natürlich schon sehr große Probleme, wenn die Wassertemperaturen dann zu hoch steigen.
2: Die Fischzüchter setzen deswegen Belüftungssysteme ein, um mehr Sauerstoff ins Wasser zu bringen.
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2: Der türkische Präsident Erdogan und Bundeskanzler Christian Stocker haben gestern in Ankara die Bedeutung guter bilateraler Beziehungen betont. Erdogan spricht von einer positiven Dynamik zwischen der Türkei und Österreich. Stocker will mit der Türkei pragmatisch zusammenarbeiten. Russlands oberstes Gericht hat die liberale Oppositionspartei Jabloko von der Parlamentswahl im September ausgeschlossen. Das Gericht begründet das damit, dass die Antikriegspartei gegen Wahlgesetze verstoßen habe. Im Wahlkampf soll sie das Urheberrecht verletzt und für Werbung zu viel Geld ausgegeben haben. Außerdem soll sich die Partei Geld aus dem Ausland geholt haben. Sturm Graz braucht heute in der Champions League Quali eine Glanzleistung, wenn sie im Spiel bleiben wollen. Die Grazer müssen daheim gegen Fenerbahce Istanbul ein 0:2 aus dem Hinspiel aufholen. Sollte das nicht gelingen, spielen sie fix in der Europa League. Ankick in Graz ist heute um 20.30 Uhr.
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0: Es ist 6:53 Uhr. Chrissy.
4: Herrlich, das läuft gut auf den Straßen. 0316 80 90 80.
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0: Schönen Start in diesen Dienstag. Guten Morgen am 11. August. Die Silbe Ma zweimal hintereinander. Ma kann ganz schön anstrengend sein. Mama, kannst du mich zum Training führen? Mama, fertig, auswischen! Mama, ich hab mich getrennt. Kann ich bitte wieder im Kinderzimmer kommen?
6: Ja, sicher.
0: Und die Silbe viermal hintereinander kann richtig cool sein. Wenn sie von Lady Gaga kommt. Mama. Poker Face für den Start in den Dienstag. Mama.

0: 4 nach 7 am Dienstag, guten Morgen. Wenn man googelt die Frage stellt, ab wann Urlaub mit den Eltern uncool wird, beziehungsweise ob wann es einfach irgendwann einmal nicht mehr lässig ist, bekommt man folgende Antwort.
1: Mit etwa 13 bis 15 Jahren.
0: Schönen guten Morgen aus dem Antenne Steiermark Studio. Wie läuft das bei euch in der Familie? Fahren die Kinder noch mit? Ist das noch cool oder schon wieder cool, weil Mama und Papa eh alles zahlen im Urlaub? 0316 80 90 80.
2: Hallo, hier ist die Nicole. Ja, also meiner Meinung nach war es nie wirklich so uncool, mit den Eltern zu fahren, weil die sind immer so aufgeweckt und so weiter. Ne?
0: Schön.
2: Also ja, ich habe so coole Eltern. Ja, nee, die sind immer so aufgeweckt und so weiter und schauen, dass es ein schöner Urlaub ist. Also ich glaube nicht, dass das jemals uncool wird.
1: Wann wart ihr das letzte Mal gemeinsam Urlaub?
0: Also wie alt warst du?
2: Ich glaube, ich war da so 16 Jahre alt, das ist halt ein bisschen her.
0: Mhm.
2: Jetzt bin ich 18. Nächstes Jahr fahren wir wahrscheinlich wieder in den Urlaub im Sommer.
1: Aha. Ach schön.
0: Und dann fährst du wieder mit?
2: Ja, natürlich.
0: Okay.
2: Natürlich.
1: Ja, super. Ja.
0: Also,
1: das ist wirklich schön, ja?
0: Ein Riesenkompliment an deine Eltern, dass es nie uncool war, ja, als Jugendliche. Und deswegen, ja, wir wünschen euch schon jetzt einen schönen Urlaub nächstes Jahr.
2: Ja, vielen Dank.
1: Danke, Nicole.
0: Nicole, danke fürs Anrufen. Baba.
2: Tschüss.
0: Urlaub mit den Eltern. Cool, uncool oder eh super schön, egal wie alt man ist, ruft uns an und sagt uns, wie das bei euch ist. 0316 80 90 80. Vielleicht hat da jemand diese Schwelle gehabt, wo man einfach nicht mitfährt, weil es einfach uncool ist.

0: Braucht man nichts hudeln, ist alles super. Schönen guten Morgen, 7:11, Antenne Steiermark hier für euren Start in den Dienstag mit einem kleinen Wetter- und Verkehrsupdate. Grüße.
1: Da gibt's keine Probleme im Frühverkehr, gute Fahrt.
0: Hauptverbindungen frei, das ist sehr gut. Mit Sonne geht's für viele von euch in Richtung Arbeit jetzt 7:11. Die Sonne wird uns den ganzen Tag über begleiten. 27 bis 35 Grad von Nord nach Süd maximal. Ganz ohne Wolken wird es nicht gehen. Die Gewittergefahr ist heute am höchsten auf den Bergen in der Obersteiermark. Regen kann aber überall jederzeit dabei sein.
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0: Taktikgespräch jetzt bei den Antenne Steiermark Montermachern. Guten Morgen um 17 Minuten nach 7. Die richtige Taktik entscheidet nämlich heute nicht nur bei Sturm über Erfolg oder Misserfolg beim Heimspiel gegen Fenerbahce Istanbul, sondern auch bei euch als Fans, die zum Champions League Quali-Spiel fahren oder gehen. Weil, Chrissy, die Frage ist, wie kommt man heute am besten hin?
1: Ja, das wird ein bisschen schwieriger heute. Die Eisenbahnkreuzung direkt vor dem Stadion ist ja wegen einer Baustelle gesperrt. Aber sie schauen wirklich, dass es sich bis zum Spiel ausgeht, dass sie da fertig sind. Und dann ist noch der Fenerbahce Fanmarsch vor dem Match. Die marschieren schon ab 18 Uhr vom Hauptplatz Richtung Stadion. Deshalb fahren viele Straßenbahnen nicht, da gibt es Ersatzbusse.
0: Das ist vor allem für euch interessant, wenn ihr mit dem Auto vielleicht in der Landeshauptstadt heute nach späten Nachmittag unterwegs seid, weil einige Straßen gesperrt sein werden. Für die Heimfahrt nach dem hoffentlich erfolgreichen Sturmmatch gibt es dann für alle Fans zusätzliche Straßenbahnen.
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0: durch die Bank. Sonne wird dabei sein den ganzen Tag immer wieder. Quellwolken werden auch dabei sein immer wieder. Regen kann dabei sein und Gewittergefahr heute am höchsten auf den Bergen in der Obersteiermark. Die Tageshöchsttemperaturen eigentlich anständig für Anfang August. 27 und 35 Grad. Da dazwischen, da werden wir uns irgendwo treffen.
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0: 7:30.
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3: Mit Michael Schäder. Tödlicher Alpinunfall gestern im Bezirk Liezen. Ein 32-jähriger Grazer ist vom Admonter Haus über den sogenannten Gorssteig abgestiegen. Nachdem der Grazer bis zum Abend nicht mehr aufgetaucht ist, haben seine Eltern und ein Hüttenwirt Alarm geschlagen. Der Suchtrupp hat seine Leiche unterhalb des Steigs gefunden. Er dürfte gestürzt sein. Die Notärzte haben ihm nicht mehr helfen können. Die Dauerhitze ist auch für die steirischen Fischzüchter ein echtes Problem. Durch die Hitze ist viel weniger Sauerstoff im Wasser. Das hat zur Folge, dass die Fische verenden und Parasiten mehr werden. Der steirische Teichwirte- und Fischzüchterverband hofft dringend auf Regen. Damit würde das Wasser wieder kühler werden. Der österreichische Fischereiverband appelliert, vorerst nicht mehr zu fischen, sondern die Hitzeperiode abzuwarten.
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3: Der türkische Präsident Erdogan und Bundeskanzler Christian Stocker haben gestern in Ankara die Bedeutung guter bilateraler Beziehungen betont. Erdogan spricht von einer positiven Dynamik zwischen der Türkei und Österreich. Stocker will mit der Türkei pragmatisch zusammenarbeiten.
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4: Grüße. Läuft gut. 0316 80 90 80.
0: Wenn ihr was habt, ruft doch einfach an. Dankeschön und gute Fahrt.

0: Guten Morgen, hier ist Antenne Steiermark am Dienstag um 7:30. Ab wann ist man eigentlich zu alt, um mit Mama und Papa in den Urlaub zu fahren? Und noch viel wichtiger die Frage, ab wann ist es ein bisschen uncool?
1: Und ab wann wird es dann wieder cool, weil man weiß, was so ein Urlaub kostet? Mama und Papa werden schon zahlen.
0: Schönen guten Morgen wünschen euch die Antenne Steiermark. Muntermacher Chrissy Klug und Thomas Axmann. Hi. Fragen rund ums Thema Urlaub mit den Eltern.
1: Wie läuft denn das bei euch in der Familie ab?
2: Also ich fahre jedes Jahr mit meinen Eltern Urlaub.
3: Es wird halt eben zahlt, das ist lässig und mit der Familie so ist auch lustig, finde ich.
4: Also bis jetzt war ich nur in der Phase, wo ich immer mitgefahren bin, weil es halt immer coole Orte waren und ich wollte immer mitkommen. Und meine Eltern haben mich meistens auch noch immer gezwungen.
5: Zuerst immer mit den Eltern, dann mit meinem Mann. Und jetzt mit meinen Eltern, mit meinem Mann und meinen Kindern.
6: Ja, zuerst schaut man mir, da wollte man nicht. Damals war es irgendwie uncool, da ist man lieber mit den Freunden gefahren. Jetzt hätten wir halt die Eltern auch gerne wieder dabei.
5: Wenn man selber Kinder hat, ist Oma und Opa immer gut dabei zu haben.
0: Urlaub mit den Eltern, bis wann ist das cool? Ab wann wird es denn also ein bisschen uncool?
1: Und wie ist das bei euch? Ruft uns gerne an, erzählt es uns. 0316 80 90 80.
0: Enrique Iglesias auf Antenne Steiermark, Supermänner Radio.

0: In 19 Minuten ist es 8. Schönen guten Morgen am Dienstag auf Antenne Steiermark. Chris hat eine Verkehrsinfo für euch.
1: In Voitsberg wird heute asphaltiert, B70 Packerstraße in beiden Richtungen. Zwischen dem Umfahrungstunnel Voitsberg und dem Mäcki gibt es Asphaltierungsarbeiten. Hier dauert es 10 Minuten länger.
0: 27 bis 35 Grad heute, maximal von Nord nach Süd. Sonne wird es einiges geben, ohne Wolken geht es aber auch nicht. Und Gewittergefahr heute am höchsten auf den Bergen in der Obersteiermark.
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2: Der Dienstag wird ziemlich warm, 27 bis 35 Grad. Sonne wird es genug geben, aber ohne Wolken wird es auch nicht funktionieren heute. Und diese Quellwolken, die bringen mal da, mal dort ein bisschen Regen. Und die Gewittergefahr ist heute auf den Bergen in der Obersteiermark am höchsten. Es ist 5 vor 8.
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4: Mit Michael Schäder. Die Hitze und Trockenheit werden auch für die steirischen Fischer immer mehr zum Problem. Warmes Wasser enthält weniger Sauerstoff, im schlimmsten Fall sterben Fische. Außerdem kann die Wasserqualität unter der Hitze leiden, sagt Marlies Haas, die Geschäftsführerin des Teichwirte- und Fischzüchterverbandes Steiermark.
5: Mit diesen extremen Temperaturen kann es passieren, wenn die Teiche zu wenig zum Beispiel Carbonathärte im Wasser haben und die Stabilität ins Wanken gerät, dass die Algen zwar am Tage Sauerstoff produzieren, in der Nacht aber den Sauerstoff verzehren und das Wasser dann sozusagen kippt.
4: Tiefere Teiche bleiben etwas kühler und die Fische können sich dann in das tiefere Wasser zurückziehen.
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4: Der Waldbrand im niederösterreichischen Kamptal ist unter Kontrolle. In Plank am Kamp ist gestern ein Feuer von einem Feld auf den angrenzenden Wald übergesprungen. Rund 10 Hektar waren betroffen. Etwa 150 Feuerwehrleute waren im Einsatz. Am Abend war der Brand dann unter Kontrolle. Die Nachlöscharbeiten dauern aber noch an. Kolumbien hat nach dem schweren Erdbeben im Westen des Landes den Notstand ausgerufen. Mehr als 100 Menschen sind ums Leben gekommen, viele weitere sind verletzt worden. Gebäude sind eingestürzt, Straßen und Infrastruktur wurden beschädigt. Besonders betroffen ist die Region rund um Pereira. Dort suchen Rettungskräfte weiter nach Menschen unter den Trümmern. Bei der partiellen Sonnenfinsternis morgen dürfte auch das Wetter in Österreich mitspielen. Laut Geosphere Austria sollte man das Himmelsspektakel bei Schönwetter und wolkenfreiem Himmel beobachten können. Wichtig, eine Sonnenfinsternis sollte man nur mit speziellen Brillen beobachten. Normale Sonnenbrillen bieten keinen ausreichenden Schutz.
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6: 3 vor 8. Schönen guten Morgen. Wer ist mit uns unterwegs?
7: Guten Morgen, eine Meldung, Wartezeit bei 70 Wacker Bundesstraße,
6: ja?
7: Zwischen Umfahrungstunnel Volzberg und McDonalds Kreisverkehr tun sie heute Asphaltierungsarbeiten machen, Löcher stopfen, dauert circa 2 Minuten jeweils.
6: Super, danke schön fürs Anrufen. Für weitere Infos unsere Nummer 0316 80 90 80.
8: Gute Fahrt.
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2: Hier sind die Antenne Steiermark Muntermacher, Chrissy Klug und Thomas Axmann. Schönen guten Morgen am Dienstag. Was es bei WhatsApp jetzt Neues gibt. Ich kann und du nicht.
6: Na,
2: und was nicht. Das für euch bedeutet, in 6 Minuten.

0: Benson Boone, Beautiful Things. Na was? Dann lach mich gescheit aus.
1: Na passt schon.
0: Benson Boone, Beautiful Things. Gleich auf Antenne Steiermark. Es ist 7:04.
1: Ich lache immer mit dir. Ich lache nie über dich.
0: Danke. Es gibt was Neues bei WhatsApp.
1: Genau, man kann jetzt einen einmaligen Benutzernamen festlegen, um in Chats oder Gruppen zu schreiben, ohne dass die anderen gleich die eigene Handynummer sehen.
0: Das ist super. WhatsApp aufmachen, dann beim Konto auf das Bild tippen, dann kommt man aufs Profil und dort könnt ihr dann bei Benutzername einen Benutzernamen reservieren. Die Funktion gibt's ja nicht, aber sie soll bald kommen und ihr könnt euren Benutzernamen jetzt schon mal eintragen lassen. Das ist deswegen super praktisch, weil man dann mit Leuten in Kontakt kommen kann und mit Leuten schreiben kann, ohne dass die die Nummer haben und somit nur den Benutzernamen. Ich habe Thomas.Axmann schon reserviert, hat funktioniert.
1: Ich habe es auch probiert, Chrissy.Klug hat nicht funktioniert, ist nicht vorhanden. Der Vorschlag war dann...
2: Was heißt, ist nicht vorhanden?
1: Nein, gibt es nicht. Also der Vorschlag wäre Chrissy.Klug 11. Also ich weiß nicht, ob es 1 bis 10 schon gibt, aber...
0: Ja, weil es Chrissy.Klug schon gibt, ne?
1: Wahrscheinlich.
0: Tja,
1: ja.
0: Da sieht man wieder Thomas Axmann. Absolut einmalig.
1: Ja, genau.
0: 5 nach

0: immer wieder Sonne an diesem Dienstag in der Steiermark. 27 bis 35 Grad warm wird es werden. Ohne Gewitter schwierig, vor allem über den Bergen in der Obersteiermark, und Regen kann überall auch ein bisschen sein. Antenne Steiermark Verkehrsupdate ist relativ schnell erledigt, um 11 nach 8, Chrissy.
1: Genau, da läuft's gut. 0316 80 90 80.
0: Hast du die falsche Uhrzeit gesagt?
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0: die richtige, richtiges Wetter heute für euch, wenn ihr den Sommer relativ gern habt und ihr es nicht zu heiß mögt. 27 bis 35 Grad maximal von Nord nach Süd. Sonne deswegen genug. Wolken kommen immer wieder vorbei. Regen kann übrigens heute immer wieder mal und vor allem überall in der Steiermark mal ein bisschen runterfallen. Die Gewittergefahr ist heute ein bisschen höher, vor allem über den Bergen in der Obersteiermark. Es ist 8.25 Uhr.
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2: Mit Michael Scheder. In Admont im Bezirk Liezen ist gestern ein Wanderer ums Leben gekommen. Der 32-jährige Grazer war am Abstieg vom Admonter Haus. Am sogenannten Gorssteig dürfte der Mann gestürzt sein. Bei der Suche hat das Hüttenpersonal die Leiche unterhalb des Steigs gefunden. Die Notärzte haben ihm nicht mehr helfen können. Die Polizei geht von einem Unfall aus. Skifahren auf der Aflenzer Bürgeralm, das soll heuer nach einem Jahr Pause wieder möglich sein. Letzte Woche hat es Gespräche zwischen Liftbetreiber und Bürgermeister gegeben, schreibt die Kleine Zeitung. Der Zweiersessellift wird nicht mehr saniert, sondern abgerissen, das sei günstiger. Die Schlepplifte auf der Alm bleiben aber erhalten. Damit müsste die Gemeinde die Mautstraße auf die Bürgeralm für die Anfahrt freigeben. Ob das möglich ist, will Bürgermeister Hubert Länger bis Ende August abklären.
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2: Mehrere hundert Frauen und einige Männer und Kinder haben gestern Nachmittag vor dem Bundeskanzleramt in Wien demonstriert. Als Reaktion auf die Aussage von Bundeskanzler Stocker, dass Kinderbetreuung für ihn keine Arbeit ist. Eine Entschuldigung reicht nicht, sagt das Aktionsbündnis Frauen streiken. Die Aussage sei eine Abwertung von Frauen von höchster politischer Ebene. Die Demonstrantinnen fordern, dass Väter die Hälfte der Karenzzeit übernehmen und Frauen gleich viel verdienen wie Männer.
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0: 2 Minuten nach, dann ist es 8:30. Chrissy, bitte.
3: Da habe ich einen frischen Blitzer für euch. A2 Südautobahn Richtung Klagenfurt. Nach der Raststation Leupersdorf werdet ihr kontrolliert. Für weitere Infos unsere Nummer 0316 80 90 80.
0: Gute Fahrt mit Taylor Swift.

0: Antenne Steiermark am Dienstag. 8.35 Uhr bei den Muntermachern. Chrissy Klug und Thomas Axmann, guten Morgen.
1: Guten Morgen.
0: Champions League Quali heute. Sturm im Stadion in Graz gegen Fenerbahce Istanbul.
2: Die Grazer müssen daheim gegen Fenerbahce Istanbul ein 0:2 aufholen.
0: Ja, wie schreibt man träumen? Wie buchstabiert man träumen?
1: T-R-E-U-M-E-N.
0: Und wie buchstabiert man eigentlich Fenerbahce? Antenne Steiermark-Reporter Markus Terrant.
3: Kannst du mir das Wort Fenerbahce buchstabieren?
4: F-E-N-A-B-A-R-C-E.
3: Aber du setzt ein Fragezeichen dahinter, das heißt, du bist da nicht sicher.
4: Sagen wir so, der letzte Buchstabe war E.
3: Ja, das ist schon mal schlecht bei Fenerbahce.
4: Ja.
3: Einverstanden mit der Buchstabierversion?
5: Ja, ich hätte schon gesagt F-E-N-E-R, gleiches B-A-C-E.
3: Wenn ich jetzt sage, in dem Wort versteckt sie irgendwo ein stummes H, wo könnte es sein?
4: Nach dem C.
5: Ja, ich sag vor.
4: Fenner, nach dem A.
5: Ich will richtig schlecht den Buchstabieren. F-E, warte. N-E-R-B-A-C-E, sag ich so. Ja, so.
3: Wo ist jetzt das stumme H?
5: Ich sag vorm R. Also F-E-N-E-H-R. B-A-C-E, sage ich so.
3: Da ist ziemlich nichts richtig übrigens.
5: Super.
3: Aber das Wichtigste ist ja nicht, ob Fenerbahce richtig geschrieben wird, sondern was glaubt ihr, wird Sturm das Spiel gewinnen?
5: Ja, ich sag, wird ein knackiges 2:1 für Sturm. Ich sag auch 2:1.
0: Ja. Buchstabieren schwierig, zukunftssicher und siegessicher 1. Wir drücken die Daumen heute Abend.

0: Ihr hört Antenne Steiermark am Dienstag. Es ist 8.42 Uhr, 18 Minuten nach, dann ist es 9. Wetter heute bringt genug Sonne in alle steirischen Gemeinden. Zwischen 27 und 35 Grad Tageshöchsttemperatur heute. Also ein durchwegs schöner Sommertag. Quellwolken wird es auf jeden Fall geben. Die können auch den einen oder anderen Regentropfen bringen. Die Gewittergefahr am höchsten ist heute übrigens über den Bergen in der Obersteiermark. Wie schaut es auf den Straßen aus? Antenne Steiermark, Verkehrsupdate. Chrissy.
1: Die Nummer zu uns ist 0316 80 90 80. Da ist ein Straßenchecker dran. Hi.
2: Ja, hallo, Stefan da. Ich hätte einen Blitzer zu mögen. Mhm. Und zwar in Graz, in der Kärntner Straße, auf Höhe der Holding Graz Busgarage.
1: Okay.
2: Groß angelegt in beide Richtungen.
1: Super, danke. Und noch einen Blitzer habe ich. A2 Südautobahn Richtung Klagenfurt nach der Raststation Leupersdorf. Gute Fahrt.
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0: Hülsenfrüchte sind wertvolle Eiweißpflanzen. Für Landwirte sind sie vor allem auf dem Acker interessant. Benedikt Sprenker ist Agraringenieur, Landwirt und baut selbst Körnerleguminosen an.
1: Hülsenfrüchte bringen Abwechslung in die Fruchtfolge, verbessern den Boden und können durch ihre Symbiose mit Knöllchenbakterien sich selbst mit Stickstoff versorgen, wodurch sie natürlich Dünger kosten, aber gleichzeitig auch Energie sparen und die Emissionen von Treibhausgasen reduzieren.
0: Der Beitrag entstand im Rahmen der Kampagne Die Vier von Hier, die mit Unterstützung der Europäischen Union durchgeführt wird. Weitere Infos gibt's auf die4vonhier.eu.
2: Jetzt haben wir dann gleich überall die 20-Grad-Marke erreicht. Schönen Vormittag, viel Spaß bei der Arbeit. Das Wetter, das euch begleiten wird, es wird relativ warm, 27 bis 35 Grad, immer wieder Wolken. Es kann auch sein, dass ein paar Regentropfen fallen. Gewittergefahr ja am Nachmittag, vor allem über den Bergen in der Obersteiermark. Sonst keine Gewitter heute. In 5 Minuten ist es 9.
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5: Mit Michael Schäder. Die anhaltende Hitze macht jetzt auch den Fischen in der Steiermark Probleme. Je wärmer das Wasser wird, desto weniger Sauerstoff ist drin. Manche Fischarten leiden mehr unter den Temperaturen als andere, sagt Marlies Haas, die Geschäftsführerin des Teichwirte- und Fischzüchterverbands Steiermark.
6: Karpfen und Karpfenartige oder Welse auch, die können sich viel besser an die hohen Temperaturen anpassen, wie jetzt zum Beispiel Saiblinge und Forellen. Also die brauchen ein viel kühleres Wasser und da gibt es natürlich schon sehr große Probleme, wenn die Wassertemperaturen dann zu hoch steigen.
5: Die Fischzüchter setzen deswegen Belüftungssysteme ein, um mehr Sauerstoff ins Wasser zu bringen.
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5: Außenministerin Beate Meindl-Reisinger ist heute auf dem Weg in die USA. Dort trifft sie ihren US-Amtskollegen Marco Rubio. Ganz oben auf ihrer Agenda steht der UNO-Sicherheitsrat. Anfang nächsten Jahres beginnt Österreichs 2-jährige Mitgliedschaft in dem Rat. Aber auch der russische Krieg gegen die Ukraine und der Krieg im Nahen Osten werden Thema sein. 15 große Automobilhersteller haben im ersten Halbjahr im Schnitt deutlich weniger pro Auto verdient. Der Gewinn vor Steuern und Zinsen ist pro ausgeliefertem Auto von rund 1.400 auf knapp 1.200 Euro gesunken. Das zeigt der Report des Center of Automotive Management. Das sogenannte EBIT ist 12-mal so stark eingebrochen wie der Umsatz. Ein Alarmsignal, sagt die Studie. Aufatmen am Great Barrier Reef. Ein später Sommermonsun hat Teile des weltberühmten Korallenriffs vor der australischen Ostküste gerettet. Der Regen hat das viel zu warme Wasser abgekühlt. Auch Wind und Wellen haben geholfen, eine große Korallenbleiche zu verhindern. Die kann dazu führen, dass Korallen absterben. Das Great Barrier Reef ist das größte Korallenriff der Welt und ist sogar vom Weltraum aus zu sehen.
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2: Grüße.
7: Ihr werdet kontrolliert. Graz-Kärntner Straße bei der Holding Graz. Busgarage in beiden Richtungen. Alle Staus, alle Blitzer direkt an uns, bitte schön 0316 80 90 80.
2: Viel Spaß bei der Arbeit wünschen die Antenne Steiermark Montemacher. Grüße, Gluck und Thomas Axmann. Und wir sind eure Hits.

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2: Hey, ja, hey, ja, hey, ja. Immer nur lustig. Rising Girl mit Rising Girl. Ein Hit aus Graz für die Steiermark jetzt.

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0: Es ist 9.25 Uhr. Schönen Vormittag.
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2: Mit Michael Schäder. Schwerer Unfall am Nachmittag auf der B70 in Söding, St. Johann. Ein Autofahrer ist frontal mit einem entgegenkommenden LKW zusammengekracht. Das Auto ist im Straßengraben gelandet, der Fahrer hat sich schwer verletzt, er war betrunken. Der LKW-Fahrer ist mit leichten Verletzungen davongekommen. Der SK Sturm braucht heute in der Champions League Quali eine Glanzleistung, wenn sie im Spiel bleiben wollen. Die Grazer müssen daheim gegen Fenerbahce Istanbul ein 0:2 aufholen. Sollte das nicht gelingen, spielen sie fix Europa League. Ankick in Graz ist heute um 20.30 Uhr.
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2: Der Waldbrand im niederösterreichischen Kamptal ist unter Kontrolle. In Plank am Kamp ist gestern ein Feuer von einem Feld auf den angrenzenden Wald übergesprungen. Rund 10 Hektar waren betroffen. Etwa 150 Feuerwehrleute waren im Einsatz. Am Abend war der Brand dann unter Kontrolle. Die Nachlöscharbeiten dauern aber noch an.
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0: 4 Minuten nach bis 9:30. Chrissy.
3: Ihr kommt störungsfrei durch den Montagvormittag. Wenn ihr was entdeckt habt, dann bitte kurz anrufen. 0316 80 90 80. Dankeschön.
0: Gute Fahrt.
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Dienstag, der 11. August. Heute durchwegs mit Sonne bei 27 bis 35 Grad maximal. Wolken ohne wird es garantiert nicht gehen. Die lassen auch immer wieder einen Regentropfen fallen. Kann mal da, mal dort passieren. Die Gewitterwahrscheinlichkeit ist am höchsten in den Nachmittagsstunden über den Bergen in der Obersteiermark.

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0: Hier sind die Antenne Steiermark, Muntermacher, Chrissy Klug und Thomas Axmann. Es ist 9.38 Uhr am Dienstag, dem 11. August. Heute ist so ein bisschen so ein 9-11-Tag, aber nicht im furchtbaren Sinne, sondern eigentlich im guten Sinne. Das ist ein Tag, da wissen ganz viele von euch, was sie am 11. August, wann war es, 1999 getan haben. So, stopp, jetzt lass mich mal ganz kurz überlegen.
1: Vor 27 Jahren.
0: Ja, genau. Was, wieso soll ich da wissen, was ich gemacht habe? Verraten wir euch jetzt, bitte sag's.
1: Da war die letzte Sonnenfinsternis bei uns in Österreich.
0: Die totale Sonnenfinsternis. Ja, und auf genau. Einmal befasst man, ja, weiß ich schon, dort habe ich es mir angeschaut, dort war
1: genau,
0: man.
1: Genau, die Brillen am Heftel damals, ja, was so gekühlt
0: hat. Gespenstisch war es, wie auf einmal alle Vögel zum Zwitschern aufgehört haben am helllichten Tag. Und morgen passiert das fast nochmal, eine 90-prozentige Sonnenfinsternis. Das ist absolutes Highlight, das ist eines der Wahnsinns-Highlights in diesem Jahr. Und wir stehen gerne mit euch schon morgen mit der Verdunkelungsbrille auf. Ab 5, 4, eure Muntermacher. Schönen Dienstag, bis morgen.
1: Bis morgen.
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1: Ja, da braut sich was zusammen am Himmel. Es ist schwül und heiß und die Wolken werden im Laufe des Tages auch immer mehr. Bei bis zu 34, teilweise sogar 35 Grad bilden sich heute Regenschauer und Gewitter. Zeitweise scheint aber in der ganzen Steiermark die Sonne. Morgen am Mittwoch wird sonniger als heute. Vereinzelte Regenschauer sind aber auch am Nachmittag wieder dabei. In den meisten Regionen gibt es morgen auch sehr gute Bedingungen, um die partielle Sonnenfinsternis am Abend zu sehen. Es ist 10:05.
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2: Mit Michael Schäder. Tödlicher Alpinunfall gestern im Bezirk Liezen. Ein 32-jähriger Grazer ist vom Admonterhaus über den sogenannten Gorssteig abgestiegen. Nachdem der Grazer bis zum Abend nicht mehr aufgetaucht ist, haben seine Eltern und ein Hüttenwirt Alarm geschlagen. Der Suchtrupp hat seine Leiche unterhalb des Steigs gefunden. Er dürfte gestürzt sein. Die Notärzte haben ihm nicht mehr helfen können.
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2: Bei der Hitze in Österreich holen sich viele eine Abkühlung beim Schwimmen in den heimischen Seen. Viele überschätzen aber das eigene Können. Erst am Wochenende ist eine Schwimmerin im Wolfgangsee ertrunken. Wenige Tage davor ist eine Frau im Wallersee bei einem Badeunfall ums Leben gekommen. Zur Sicherheit sollte man immer eine Schwimmboje mitnehmen, rät die Wasserrettung. Die heimische Wirtschaft kommt nicht vom Fleck. Laut WIFO-Schnellschätzung hat sich das Bruttoinlandsprodukt im zweiten Quartal gegenüber dem Vorquartal nicht verändert und liegt nicht mal 1% über dem Vorjahreszeitraum. Die Industrie hat so viel produziert wie zuletzt 2022. Allerdings kommen immer weniger Aufträge und auch die Haushalte geben weniger Geld aus. Finnland und Schweden sind nach 38 Jahren seit dieser Woche wieder per Zug verbunden. Zunächst gibt es täglich 2 Züge pro Richtung zwischen Oulu an der finnischen Westküste und dem schwedischen Haparanda. 1988 wurde der Zugverkehr zwischen den Ländern eingestellt, weil immer mehr Autos unterwegs waren. Zugfahren ist mit den Jahren aber immer beliebter geworden.
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1: Eine gute Fahrt, 10:03. Graz-Liebenau, die Bahnübersetzung neben dem Stadionvorplatz, ist gesperrt. Grund sind hier Bauarbeiten. Ausweichen könnt ihr über die Fröhlichgasse und die Puntigammer Straße. B70 Packerstraße in beiden Richtungen zwischen dem Umfahrungstunnel Volzberg und dem Meckel-Kreisverkehr. Da gibt's heute Asphaltierungsarbeiten. Es kommt da immer wieder zu Wartezeiten. Habt ihr Infos, Staus, Blitzer, Unfälle entdeckt, dann bitte gerne anrufen bei uns. Die Nummer ist 0316 80 90 80. Gute Fahrt.
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1: 10 Uhr in der Steiermark, hier schönen Vormittag von Schladming bis Bad Radkersburg. Die Kids genießen die Ferien zu Hause, im Urlaub, bei der Oma, mit Freunden. Und wir genießen die Sommermusik bei der Arbeit, im Büro, auf der Baustelle, im Supermarkt. Ich wünsche euch einen super schönen Arbeitstag mit Milo.

0: Vormittag am Dienstag. Antenne Steiermark ist hier mit dem Verkehrsupdate. Dankeschön an Straßenchecker Hannes fürs Anrufen. Er hat einen Blitzer entdeckt am Ortsende von Gamlitz in Fahrtrichtung Ehrenhausen in der 100er Zone. Und dann haben wir noch einen entdeckt, und zwar am Ortsende von Lipoch in Fahrtrichtung Volzberg direkt bei der Ortstafel. Gute und sichere Fahrt euch.
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1: So schön. Luis Capaldi mit Forget Me. Antenne Steiermark ist hier um 10.25 Uhr mit dem besten Verkehrsservice. Wir schauen nach Graz, Liebenau. Die Bahnübersetzung neben dem Stadionvorplatz ist gesperrt. Grund sind hier Bauarbeiten. Ausweichen geht's am besten über die Fröhlichgasse und die Puntigammer Straße. Und bitte lächeln. Geblitzt wird's am Ortsende von Gamlitz in Fahrtrichtung Anhausen in der 100er Zone. Auf der B76 in Pichling bei Steins in Fahrtrichtung Rosseck. Und am Ortsende von Liboch in Fahrtrichtung Volzberg bei der Ortstafel. 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

0: gute und sichere Fahrt euch.
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0: Ja, die Wogen, die gehen nach wie vor hoch, wenn es um den Satz geht, Kinderbetreuung ist keine Arbeit. Autsch, ja, für dieses Fettnäpfchen hat sich ja unser Bundeskanzler Christian Stocker bereits entschuldigt. Trotzdem wird die Aussage nach wie vor heiß diskutiert. Auch Bernadette Pöchheim von der Arbeiterkammer betont, dass Kinderbetreuung bei uns in der Steiermark nach wie vor hauptsächlich von uns Frauen geleistet wird. Nur 20% der Väter gehen in Väterkarenz. Und das ist nicht das Einzige, was sie kritisiert.
2: Nur in ca. 25% der steirischen Gemeinden gibt es ein Kinderbetreuungsangebot in der Form, dass beide Elternteile die Möglichkeit haben, Vollzeit zu arbeiten. In Folge arbeitet mittlerweile jede zweite Frau in der Steiermark in Teilzeit. Und da kann man wirklich von einer strukturellen Diskriminierung von Frauen sprechen.
0: Mhm. Der Tipp von Pöchheim an alle Frauen, die für die Care-Arbeit zu Hause zuständig sind: Pensionssplitting. Das kann zumindest für die ersten 7 Jahre des Kindes ab Geburt für mehr Gerechtigkeit innerhalb der Familie sorgen. Das heißt, dass in dieser Zeit Eltern ihre Pensionsansprüche gleichermaßen untereinander aufteilen. Also 50-50. Ein Schritt in die richtige Richtung.

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1: Die Wolken, die werden langsam immer dichter. Bei bis zu 34, teilweise sogar 35 Grad bilden sich heute am Nachmittag Regenschauer und Gewitter. Zeitweise scheint aber in der ganzen Steiermark heute die Sonne. Morgen am Mittwoch gibt es mehr Sonnenstunden als heute. Vereinzelte Regenschauer sind natürlich am Nachmittag wieder mit dabei.
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1: Es ist 11:05.
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2: Mit Michael Schäder. Schwerer Unfall am Nachmittag auf der B70 in Söding, St. Johann. Ein Autofahrer ist frontal mit einem entgegenkommenden LKW zusammengekracht. Das Auto ist im Straßengraben gelandet, der Fahrer hat sich schwer verletzt, er war betrunken. Der LKW-Fahrer ist mit leichten Verletzungen davongekommen.
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2: Damit beim Schwimmen nichts passiert, rät die Wasserrettung, eine Schwimmboje mitzunehmen. Wer sich in den heimischen Seen oder Bädern abkühlt, überschätzt oft das eigene Können. Das zeigt ein tragischer Unfall erst am Wochenende. Da ist eine 68-jährige Schwimmerin im Wolfgangsee ertrunken. Das Kuratorium für Verkehrssicherheit hat heuer bei 5 österreichischen Seen sogar einen kostenlosen Bojenverleih eingerichtet, so zum Beispiel in Pörtschach am Wörthersee. In Zukunft sollen noch mehr Seen dazukommen. Für die österreichischen Autohändler ist der Juli relativ gut gelaufen. Im Juli sind fast 26.000 Autos neu zugelassen worden. Das sind um fast 4% mehr als ein Jahr davor. Vor allem E-Autos und Hybride waren beliebt. Reine Verbrenner verkaufen sich nicht mehr so gut, zeigen die Zahlen der Statistik Austria. Das wünschen wir uns auch in Österreich. Gratis Kino für alle gibt es gerade in der italienischen Hauptstadt Rom. Einige Kinos in der Stadt bieten 2 Vorstellungen am Tag bei freiem Eintritt. Die Aktion heißt die große Kälte. Verschiedene Kultureinrichtungen bieten außerdem ihre klimatisierten Räume dabei gratis an und helfen der Bevölkerung, die Hitze besser zu ertragen. Seit dem Projektstart im Juli waren schon 20.000 Leute im Gratis-Kino.
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1: 11:03, eine gute und sichere Fahrt. B70 Packerstraße in beiden Richtungen zwischen dem Umfahrungstunnel Voitsberg und dem Mäcki-Kreisverkehr. Da gibt's heute Asphaltierungsarbeiten und es kommt immer wieder zu Wartezeiten. Und nicht so schnell unterwegs sein. Am Ortsende von Gamlitz in Fahrtrichtung Ernhausen, da haben wir einen Blitzer entdeckt in der 100er Zone. Außerdem am Ortsende von Liboch in Fahrtrichtung Voitsberg bei der Ortstafel und auch auf der B76 in Pichling bei Steins in Fahrtrichtung Rosseck. Habt ihr Infos, Staus, Blitzer, Unfälle entdeckt? Bitte anrufen bei uns. Die Nummer ist 0316 80 90 80. Gute und sichere Fahrt.
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1: Juhu, Sommerferien in der Steiermark und der Maximilian, der genießt sie im Freien.
3: Ja, jetzt bin ich gerade am Sportplatz.
4: Am Sportplatz? Was machst du?
3: Fußball spielen.
4: Mit deinen Freunden und die Ferien genießen?
3: Ja.
4: Sehr cool. Und da könntest du nebenbei Antenne Steiermark hören. Wie lässig ist denn das?
3: Ja.
4: Super, dann spiele ich euch jetzt einen richtig coolen Song. Was hättest du denn gern?
3: Du bist gut genug.
4: Sehr gerne. Spiele ich dir und schönen Ferien Dienstag.
3: Danke.
4: Ciao, servus.
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0: Jetzt der neue Hit von Martin Garrix und U2, Fireflies.
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So lässig klingt der Sommer auf Antenne Steiermark. 11.25 Uhr, schönen Vormittag. Schauen wir gemeinsam auf die Straßen mit dem besten Verkehrsservice. B97 Murauer Straße in Fahrtrichtung Predlitz. Da gibt es eine Baustelle und es staut zwischen Murau und St. Georgen ob Murau. Zeitverlust hier 10 Minuten. Ab nach Graz, Liebenau. Die Bahnübersetzung neben dem Stadionvorplatz ist gesperrt. Grund sind hier Bauarbeiten. Ihr könnt aber ausweichen über die Fröhlichgasse und die Puntigammer Straße. B70 Packerstraße in beiden Richtungen zwischen dem Umfahrungstunnel Freudsberg und dem Meckel-Kreisverkehr. Da gibt es heute Asphaltierungsarbeiten und da kommt es immer wieder zu Wartezeiten. Ansonsten schaut's gut aus. Habt ihr Infos, Staus, Blitzer, Unfälle entdeckt? Gerne anrufen bei uns. Die Nummer ist 0316 80 90 80.

0: Ich, gute Fahrt.
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0: Den Tag ganz entspannt ausklingen lassen mit Yoga im Park. Das geht heute in Gleisdorf. Bewegt im Park von 17 bis 18 Uhr im Stadtpark in Gleisdorf. Und Bücherliebhaber, aufgepasst! Noch bis Donnerstag findet der große Bücherflohmarkt in Mürzzuschlag statt. Im Lesesaal der Stadtbücherei, da gibt's wirklich eine riesengroße Auswahl an Büchern, Hörbüchern, Zeitschriften und Spielen. Und von Freitag bis Sonntag wird Steins zum Genussfest. Bei den Schilchertagen, da warten exzellente Weine, kulinarische Köstlichkeiten, gute Stimmung und Kinderprogramm. Die Eröffnung startet am Freitag um 17 Uhr. Alle Infos dazu gibt's auch online auf schilchertage.at.
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1: Aktuell überwiegen die Wolken bei uns in der Steiermark. Dazwischen blinzelt aber immer wieder mal die Sonne hervor. Es ist schwül und drückend heiß bei bis zu 34 Grad heute. Am Nachmittag bilden sich dann vereinzelt wieder Regenschauer und Gewitter. Morgen am Mittwoch gibt es mehr Sonnenstunden als heute. Regenschauer sind auch am Nachmittag nicht ausgeschlossen. Mahlzeit, es ist 12:05.
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2: Mit Michael Schäder. Es ist eine Monsteraufgabe, die heute auf den SK Sturm zukommt. Die Grazer spielen in der Champions League Quali daheim gegen Fenerbahce Istanbul. Damit es mit dem Playoff klappt, muss Sturm ein 0:2 aus dem Hinspiel ausbessern. Da braucht es allerdings einen absoluten Sterntag. Sollte es nicht hinhauen, spielen die Grazer fix in der Europa League. Ankick in Liebenau ist um 20.30 Uhr.
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2: Bei Rekordhitze und Dürre rechnen 6 von 10 damit, dass Wasser innerhalb der kommenden

0: 10 Jahre knapp werden könnte. Das zeigt eine Market Agent Umfrage. Vor 3 Jahren hat nur die Hälfte der Österreicherinnen und Österreicher künftige Engpässe beim Trinkwasser erwartet. 9 von 10 sagen, sie versuchen Wasser zu sparen. 130 Liter verbraucht jeder von uns am Tag. Die heimische Wirtschaft tritt auf der Stelle. Laut WIFO-Schnellschätzung hat sich das Bruttoinlandsprodukt im 2. Quartal kaum verändert und liegt nicht mal 1% über dem Vorjahresquartal. Die Wirtschaft ist also kaum gewachsen. Die Industrie hat zwar so viel produziert wie zuletzt vor 4 Jahren, allerdings kommen immer weniger Aufträge und auch die Haushalte geben weniger Geld aus. Wegen der partiellen Sonnenfinsternis morgen Abend rechnet die Stadt Salzburg damit, dass es sich auf dem Gaisberg abspielen wird. Um ein Verkehrschaos zu verhindern, wird die Gaisbergstraße ab 18 Uhr für den Individualverkehr ab der Zistelalm gesperrt. Damit möglichst viele Menschen das seltene Naturschauspiel dennoch vom höchsten Salzburger Stadtberg aus erleben können, werden zusätzliche Busse fahren.
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2: Gute Fahrt, 3 Minuten vor 12. Wir schauen nach Graz, Liebenau. Die Bahnübersetzung neben dem Stadionvorplatz ist gesperrt. Grund sind hier Bauarbeiten. Ihr könnt aber ausweichen über die Fröhlichgasse und die Puntigammer Straße. Bis 70 Packerstraße in beiden Richtungen. Zwischen dem Umfahrungstunnel Voitsberg und dem Mecki-Kreisverkehr gibt es heute Asphaltierungsarbeiten. Da kommt es immer wieder zu Wartezeiten. Ansonsten schaut es ganz gut aus. Habt ihr noch weitere Verkehrsinfos? Gerne durchgeben die Nummer zu uns 0316 80 90 80.
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2: Mahlzeit und ganz liebe Grüße nach Ludersdorf. Da ist die Martina gerade fleißig am Arbeiten. Sag, hast du heute keine Zeit zum Mittagessen?
4: Mittag nicht, weil ich arbeite, aber am Abend gibt es gefüllte Paprika. Mit Fleischfüllung und auch teilvegetarisch zum Ausprobieren.
2: Lieb ich. Gefüllte Paprika mit Tomatensauce. Da werden Kindheitserinnerungen wach bei mir. Ich glaube, dieses Gericht kennt Thorsten Einarsson gar nicht. In Island ist das, glaube ich, kein Nationalgericht. Dafür kennen wir alle seinen Song. Das ist Echo. Mahlzeit, Steiermark.

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0: Schöne Mittagspause mit Ariana Grande auf Antenne Steiermark. 5 Minuten vor 1:30, schauen wir gemeinsam auf die Straßen, das ist wichtig. A2 Südautobahn in beiden Richtungen, da gibt es eine Totalsperre, der Herzogbergtunnel ist gesperrt, Grund ist hier ein defektes Fahrzeug. B115, das ist die Eisenstraße in Fahrtrichtung St. Michael, da staut es aktuell im Baustellenbereich zwischen Eisenerz und Prebichl, ihr verliert hier eine Viertelstunde. Und Graz, Liebenau, die Bahnübersetzung nach dem Stadionvorplatz ist gesperrt. Grund sind hier Bauarbeiten, ihr könnt aber ausweichen. Am besten geht das über die Fröhlichgasse und die Puntigammer Straße. Habt ihr noch weitere Infos? Gerne durchgeben, die Nummer ist 0316 80 90 80. Gute Fahrt. Ja, sportlich durch die Mittagspause. Einige nützen ja die freie Zeit zum Laufen. 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

Ness, die Optimistin auf Antenne Steiermark. Ich habe auch gute Nachrichten für alle, die gerade auf der A2 unterwegs sind in beiden Richtungen. Der Herzogberg-Tunnel ist wieder offen am Packsattel. Das defekte Fahrzeug wurde abgeschleppt. Gute Fahrt weiterhin.

0: Stefan, wie schaut denn das Wetter eigentlich aus?
1: Ja, es ist größtenteils bewölkt, aber es kommen auch einige blaue Flecken raus. Es kracht hin und wieder und nass wird es auch. Am meisten kommt da vom oberen Murtal bis in den Norden von Graz runter. Bei bis zu 34 Grad ist es teilweise heute wieder sehr, sehr schwül. Morgen scheint dann die Sonne und bei bis zu 30 Grad ist es nicht mehr ganz so heiß. Und am Abend, da gibt es die perfekten Bedingungen zum Sonnenfinsternis schauen.
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0: Es ist 5:05.
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4: Mit Sophie Weinhandl. Vor kurzem hat Bundeskanzler Christian Stocker gesagt, Kinderbetreuung ist keine Arbeit. Nach einem Aufschrei und heftiger Kritik hat er sich entschuldigt, erledigt ist der Fall aber noch nicht. Gestern hat es sogar eine Demo vor dem Bundeskanzleramt gegeben. Auch Bernadette Pöchheim, Leiterin der Abteilung Frau, Beruf und Familie bei der Arbeiterkammer Steiermark, fordert, dass die Politik bei dem Thema umdenken muss.
5: Arbeit ist in Österreich nicht gleich Arbeit. Für Erwerbsarbeit gibt es Geld und Anerkennung, für
4: Kinderbetreuung in der Steiermark vorwiegend von Frauen geleistet. Nur 20% der Väter gehen in Väterkarenz.
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4: Die Wirtschafts- und Korruptionsstaatsanwaltschaft hat die Amtsmissbrauchsermittlungen gegen Thomas Schmidt gestoppt. Schmidt ist vorgeworfen worden, dass er als Generalsekretär im Finanzministerium für die ÖVP interveniert hat. In einem Telefonat mit einem Sektionschef soll er verlangt haben, einen erfolgreichen Postenwerber aufzufordern, eine Bewerbung wieder zurückzuziehen. Die Ermittlungen ausgelöst hat eine anonyme Anzeige. Weil es aber keine Beweise oder Hinweise auf eine Straftat gibt, werden die Ermittlungen eingestellt.

0: Ein Streit zwischen mehreren Menschen ist gestern in Wien offenbar eskaliert. Kurz nach Mitternacht wurde ein 26-Jähriger in einem Innenhof in Rudolfsheim 5 Haus mit tödlichen Stichverletzungen gefunden. Für den Mann ist jede Hilfe zu spät gekommen. Das Opfer ist ein Mann aus Syrien, so die Info der Polizei. Die Ermittlungen deuten auf einen Bezug zur Drogenszene hin. Und der Ätna auf Sizilien sorgt weiter für Probleme im Flugverkehr. Der Vulkan stößt nach wie vor Aschewolken aus, Lavaströme bewegen sich am Hang in Richtung Tal. Wieder sind zahlreiche Flüge auf dem Flughafen Catania gestrichen oder werden umgeleitet. Der internationale Airport bleibt vorerst geschlossen.
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2: B70 Packerstraße zwischen dem Umfahrungstunnel Voitsberg und dem Mäcki-Kreisverkehr. Da gibt es heute Asphaltierungsarbeiten, deswegen da bitte ein bisschen Geduld mitbringen. B20 Mariazeller Straße, Sperre am Seebergsattel. Auch da wird heute asphaltiert, ihr werdet umgeleitet. Und auf der A2 Richtung Wien gibt es Blockabfertigung vor der Tunnelkette Park wegen Überlastung. Da habt ihr 20 Minuten Zeitverlust. Alle Staus und Blitzer, die ihr noch entdeckt, bitte direkt an uns. 0316 80 90 80 ist die Nummer. Und jetzt, für alle, die gerade auf der A2 im Stau stehen, gibt es einen sehr coolen Sommerhit für die Wartezeit. Das ist Self-Aware von Tempo City und ich drücke die Daumen, dass es bald weitergeht bei euch.

Das ist wichtig. Eine Info für die A9 Pirn-Autobahn Richtung Spielfeld. Der Plabutsch-Tunnel ist gesperrt. Da steht ein defektes Fahrzeug drinnen. Ihr werdet übers Grazer Stadtgebiet umgeleitet.

Antenne Steiermark ist da mit dem Überblick über die steirischen Straßen. A9 die Pürner Autobahn Richtung Spielfeld, der Blabutsch-Tunnel ist wegen eines defekten Fahrzeugs gesperrt. Da bitte übers Grazer Stadtgebiet ausweichen.

0: Und auf der A2 Richtung Wien, Blockabfertigung vor der Tunnelkette Park wegen Überlastung. Da habt ihr 20 Minuten Zeitverlust.
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0: Das ist euer Antenne Steiermark Verkehrs- und Blitzer-Update. B70 Packerstraße zwischen dem Umfahrungstunnel Volzberg und dem McDonalds-Kreisverkehr gibt es heute Asphaltierungsarbeiten, da braucht ihr ein bisschen Geduld. Auf der A9 Richtung Spielfeld, da ist noch der Plabuttunnel gesperrt wegen eines defekten Fahrzeugs, da bitte übers Grazer Stadtgebiet ausweichen. Auf der A2 noch immer Blockabfertigung Richtung Wien vor der Tunnelkette Pack wegen Überlastung, 20 Minuten braucht ihr da länger und 10 Minuten Zeitverlust in Graz in der Puntigammer Straße, da staut wieder mal wegen der Baustelle.
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0: Staus, Blitzer, Verkehrsinfos gibt es natürlich auch jederzeit bei uns im Web und in der App. Eine gute Fahrt. Und heute haben wir was zu feiern. Und zwar dank euch 60.000 Follower auf Instagram. Ja, da sagen wir Dankeschön.

0: Antenne Steiermark ist da mit guten Nachrichten von der A2 Südautobahn Richtung Wien. Die Blockabfertigung vor der Tunnelkette Pack ist wieder aufgehoben. Da habt ihr wieder freie Fahrt. Aber auf der A9 der Pyrenautobahn Richtung Spielfeld bleibt noch der Blabutsch-Tunnel wegen eines defekten Fahrzeugs gesperrt. Da müsst ihr bitte noch übers Grazer Stadtgebiet ausweichen.
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1: Stefan, du kennst dich aus. Wie schaut's da aus?
2: Ja, zwischen den Wolken scheint ab und zu die Sonne durch. Außerdem kracht's am Nachmittag auch, vor allem vom oberen Murtal bis Graz Umgebung. Auf bis zu 34 Grad geht's rauf und es ist sehr schwül. Morgen scheint wieder meistens die Sonne und das bei bis zu 30 Grad. Auch am Abend bei der partiellen Sonnenfinsternis werden kaum Wolken da sein.
1: Es ist 2:05.
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3: Mit Sophie Weinhandl. Messerattacke in Graz am Sonntagabend. Ein 34-jähriger Kroate soll mit einem Küchenmesser auf seinen 30 Jahre alten Schwager losgegangen sein. Der Polizei hat er gesagt, dass er in die Wohnung des Schwagers gegangen ist, weil er nach einem Streit mit seiner Ehefrau reden wollte. In der Wohnung ist es dann zu einem heftigen Streit mit ihrem Bruder gekommen, bei dem der 34-Jährige ein Messer gezogen und den anderen Mann schwer am Oberkörper verletzt hat. Der Tatverdächtige ist geflüchtet, konnte aber wenig später von den Kräften der schnellen Interventionsgruppe festgenommen werden. Er ist in die Justizanstalt Jacomini gebracht worden.
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3: Immer öfter steckt hinter offenen Löhnen und Firmenpleiten ein gezieltes System, warnt heute die Arbeiterkammer. Branchen, wo Sozialbetrug häufig vorkommt, sind vor allem der Bau oder das Gastgewerbe. Ganz oft ist es dann der Insolvenzentgeltfonds, der die offenen Löhne der betroffenen Beschäftigten zahlt. Um kriminelle Firmenkonstrukte und absichtliche Insolvenzen einzudämmen, fordert die Arbeiterkammer unter anderem härtere Strafen. Syriens früherer Machthaber al-Assad ist in seiner Heimat zum Tode verurteilt worden, wegen Kriegsverbrechen und Verbrechen gegen die Menschlichkeit. Es ist das erste Urteil gegen al-Assad, der Prozess hat im Frühjahr begonnen. 2024 haben ihn islamistische Kämpfer gestürzt, Assad ist ins Exil nach Moskau geflohen. Nervige Werbeanrufe hat wahrscheinlich jeder von uns schon einmal bekommen, entweder anonym oder mit wechselnder Nummer. Frankreich will das künftig vermeiden. Ab sofort müssen Firmen nachweisen, dass Kundinnen und Kunden solchen Werbeanrufen vorher zugestimmt haben. Sonst drohen Strafen von bis zu 375.000 Euro.
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1: 470 Packerstraße, da wird asphaltiert zwischen dem Umfahrungstunnel Volzberg und dem McDonalds-Kreisverkehr. Da kommt es zu Wartezeiten. 20 Minuten Zeitverlust auf der A9 Richtung Spielfeld zwischen dem Knoten Pegger-Deutsch-Weistritz und Gradkorn Süd wegen Überlastung. Es gibt auch gute Nachrichten für die A9 Richtung Spielfeld. Die Sperre vom Blabutsch-Tunnel ist wieder aufgehoben. Das defekte Fahrzeug ist abgeschleppt worden.
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1: Und wenn es sonst noch was gibt, Staus oder Blitze, dann bitte direkt an die 0316 80 90 80. Dankeschön.
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1: Falls ihr heute so als Nachmittagssnack von einem Avocado-Brot träumt, bitte passt auf euch auf. Ich habe heute gelesen, ganz, ganz viele landen mit so einer Avocado-Hand im Krankenhaus, weil sie sich reingeschnitten haben beim Versuch, den Kern rauszuholen. Deswegen ein Tipp von einem Chirurgen für euch. Avocado auf ein Schneidbrett legen und den Kern einfach mit einem Löffel rausholen. Mahlzeit und kommt hoffentlich unfallfrei durch den Nachmittag.

0: 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Das ist euer Antenne Steiermark Verkehrs- und Blitzer-Update. B70 Packerstraße, da wird asphaltiert zwischen der Umfahrung Freuzberg und dem McDonalds-Kreisverkehr. Da bitte ein bisschen Geduld mitbringen. B20 Mariazeller Straße Richtung Kapfenberg, Stau zwischen Redfeld und Kapfenberg wegen der Baustelle. 10 Minuten Zeitverlust und wegen Überlastung steht ja auch 10 Minuten am Grazer Bahnhofgürtel. Da wo es geht, eine gute Fahrt.
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0: Was tut sich auf den steirischen Straßen? Antenne Steiermark ist hier mit den Infos für euch. B70 Packerstraße, da wird asphaltiert zwischen der Umfahrung Volzberg und dem McDonalds. Kreisverkehr, da bitte Geduld mitbringen. Auf der A2 Richtung Wien, da liegt vor der Abfahrt Ilz eine Plane auf der Fahrbahn. Da bitte aufpassen. B77 Gaberlstraße in beiden Richtungen, Totalsperre zwischen Gaberl und Krenhof. Da ist nämlich ein Unfall passiert. Außerdem gibt es Stau auf der B20 Richtung Kapfenberg zwischen Redfeld und Kapfenberg wegen der Baustelle und in Graz am Bahnhof Gürtel jeweils 10 Minuten Zeitverlust für euch. Wenn es noch was gibt, Stau oder Blitzer, 0316 80 90 80 ist die Nummer zu uns. Gute Fahrt.
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0: Bis Donnerstag ist noch der große Bücherflohmarkt in der Stadtbücherei Mürz Zuschlag. Gibt aber nicht nur Bücher, sondern auch Hörbücher, Zeitschriften und auch Spiele für euch. Da könnt ihr mal vorbeischauen. Am Freitag dann Sommerkino am Marktplatz in Deutsch-Weißdritz unter freiem Himmel. Und es ist sogar kostenlos. Da könnt ihr euch die Komödie Pulled Pork anschauen mit Paul Pizzerra und Otto Jaus. Nur bitte selber was zum Sitzen mitnehmen, zum Beispiel einen Campingsessel oder eine gemütliche Picknickdecke. Und Sonntag wird der Tag des Pferdes gefeiert im Reitclub Graschnitz in St. Marien im Mürztal. Ist ein Tag für die ganze Familie. Da könnt ihr Pferde mal hautnah erleben, Pony streicheln und auch eine Runde reiten drauf. Kinderschminken gibt's, Hüpfburg, Fotoecke und auch so spannende Vorführungen. Zum Beispiel Dressurreiten könnt ihr echt einmal anschauen. Gutes Programm, hätte ich gesagt.
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eine wichtige Info für die S6 Semmering-Schnellstraße Richtung St. Michael. Der Tanzenberg-Tunnel bei Kapfenberg ist nach einem Unfall gesperrt. Da könnt ihr übers Kapfenberger Stadtgebiet ausweichen.

0: Antenne Steiermark ist da mit euren Infos von den steirischen Straßen. S6 Semmering-Schnellstraße Richtung St. Michael, der Tanzenberg-Tunnel bei Kapfenberg, ist nach einem Unfall gesperrt. Da könnt ihr übers Kapfenberger Stadtgebiet ausweichen. Auf der A2 Südautobahn Richtung Wien, da liegt noch eine Plane auf der Fahrbahn, und zwar vor der Abfahrt Ilz, da bitte aufpassen. Und dann noch Totalsperre auf der B77 Gabalstraße zwischen dem Gabal und Krenhof, denn da ist ein Unfall passiert. Da wo's geht, eine gute Fahrt.
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1: Ja, gar so sonnig ist nicht heute, Stefan.
2: Na, teilweise lassen die Wolken trotzdem ein bisschen Sonne durch. Die meiste Zeit bleibt es allerdings grau, heiß und schwül ist es trotzdem bei 34 Grad. Vom oberen Murtal bis nach Graz regnet und gewittert es immer wieder. Morgen dann ganz viel Sonne und bei maximal 30 Grad nicht mehr ganz so heiß.
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1: 3:05.
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4: Mit Sophie Weinhandl. Die Feuerwehr Knittelfeld ist heute wegen Explosionsgefahr in einer Wohnung ausgerückt. Aus einer 180 Liter Sauerstoffflasche ist medizinischer Sauerstoff ausgetreten. Die Einsatzkräfte haben die Flasche mit schwerem Atemschutz ausgerüstet, sicher über das Stiegenhaus ins Freie gebracht. Der Bewohner hat sich schon, bevor die Feuerwehr gekommen ist, in Sicherheit gebracht. Es ist niemand verletzt worden.
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4: Den großen Konzernen wie Meta und TikTok drohen jetzt tausende Klagen, weil ihre Produkte süchtig machen. Das hat ein US-Gericht in San Francisco entschieden, nachdem Meta und TikTok eine frühere Entscheidung kippen wollten. Ein schwerer Rückschlag für die Social-Media-Konzerne. Immer mehr Länder starten gleichzeitig auch Social-Media-Verbote für Kinder und Jugendliche. Sie verlangen von den Unternehmen, das Alter der User zu kontrollieren. In einem Schweinemastbetrieb in Niederösterreich im Bezirk Amstetten hat die Amtstierärztin 400 tote Tiere aufgefunden. Insgesamt sollen auf dem Betrieb etwa 1000 Schweine fehlen, die möglicherweise bereits verendet sein sollen. Der Landwirt wird angezeigt, der Betrieb wurde behördlich geschlossen. Die Polizei ermittelt jetzt wegen Tierquälerei. Der Bauer soll sich in einem psychischen Ausnahmezustand befunden haben und mit den Tieren überfordert gewesen sein. Und mehrere tausend Urlauber sitzen gerade auf Sizilien fest. Grund ist der Vulkan Ätna, der wieder ausgebrochen ist und weiter riesige Mengen Asche ausstößt. Am Flughafen Catania ist in der Früh nur eine einzige Maschine gestartet. Bis heute Abend wird kein Flugzeug mehr landen. Von den Flugstreichungen und Verspätungen betroffen sind rund 30.000 Menschen. Viele Touristen müssen den Sizilienurlaub verlängern.
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1: B70 Packerstraße, es wird asphaltiert zwischen der Umfahrung Kreuzberg und dem McDonald's-Kreisverkehr. Da müsst ihr mit Wartezeiten

rechnen. S6 Semmering-Schnellstraße Richtung St. Michael. Der Tanzenberg-Tunnel bei Kapfenberg ist noch gesperrt. Da ist ein Unfall passiert, da könnt ihr über Stadtgebiet ausweichen. B77 Gaberlstraße. Die Sperre zwischen Gaberl und Grenhof nach einem Unfall ist aufgehoben. Da habt ihr wieder freie Fahrt. Und es dauert länger auf der B320 der Enztalstraße Richtung Lietzen. Es staut bei Schladming im Baustellenbereich. 10 Minuten braucht ihr da länger. Und da wird noch geblitzt auf der B67 in Friesach bei Pegau, der Klassiker beim Hofer Kreisverkehr. Habt ihr auch noch irgendwas entdeckt, Stau oder Blitzer, dann bitte direkt an uns 0316 80 90 80. Eine gute Fahrt wünsche ich euch. Gleich 15 Uhr ist meistens so die Zeit, wo das Nachmittagstief daherkommt. Falls ihr da auch gerade ein bisschen herhängt, einfach mal 3 Minuten durchatmen. Dafür passt dieser Hit von Teddy Swims jetzt perfekt. Mr. Know-It-All ist

0: Antenne Steiermark ist da mit guten Nachrichten für die S6 Semmering-Schnellstraße. Und zwar ist die Sperre vom Tanzenberg-Tunnel bei Kapfenberg wieder aufgehoben. Allerdings gibt es noch Rückstau, bis der sich aufgelöst hat, wird es noch ein bisschen dauern.
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1: Jetzt ist es Zeit für euer Antenne Steiermark Verkehrs- und Blitzer-Update. S6 Semmering-Schnellstraße Richtung St. Michael. Die Sperre vom Tanzenberg-Tunnel bei Kapfenberg ist hier wieder aufgehoben. Allerdings gibt es da noch Rückstau. Und auf der B67 wird geblitzt in Friesach bei Pegau beim Hoferkreisverkehr. Euch eine gute und sichere Fahrt.
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Antenne Steiermark ist hier mit den aktuellsten Infos von den steirischen Straßen für euch. B70 Packerstraße, da wird asphaltiert. Zwischen der Umfahrung Volzberg und dem Kreisverkehr bei McDonald's, da bitte ein bisschen Geduld mitbringen. Auf der S6 Semmering-Schnellstraße Richtung St. Michael, da gibt es Stau. Zwischen St. Marien und Bruck an der Mur, da ist ein Unfall passiert. 20 Minuten Zeitverlust. In Graz 10 Minuten sind es, die ihr länger braucht. In der Plödemann-Gasse und am Glacis einmal Baustelle und einmal Überlastung. Und da wird noch geblitzt auf der B67 in Friesach bei Peggau beim Hofer Kreisverkehr. Alle Staus, Blitzer und Verkehrsinfos gibt's natürlich jederzeit auch bei uns im Web und in der App. Gute und sichere Fahrt. 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

0: Einen schönen Nachmittag. Antenne Steiermark ist hier mit den Infos von den steirischen Straßen. S6 Richtung St. Michael gibt's noch Stau zwischen St. Rhein und Bruck nach einem Unfall, 20 Minuten Zeitverlust. 10 Minuten steht ihr in Graz in der Blödemann-Gasse am Glacis und auch in der Puntigammer Straße und dann gibt's noch einen frischen Blitzer für Graz in der Triester Straße und zwar beim Hofer. Wenn ihr auch noch was entdeckt habt, 0316 80 90 80.
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1: Stefan, wie schaut's da aus?
2: Ja, da sind gerade einige Gewitter unterwegs, vor allem in der Obersteiermark und in der Weststeiermark. Für Köflach gilt auch eine Unwetterwarnung aktuell. Ansonsten ist es abwechselnd bewölkt und sonnig. Morgen scheint die Sonne bei bis zu 30 Grad, auch am Abend perfekt fürs Sonnenfinsternis schauen.
1: 4:05 haben wir's.
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3: Mit Sophie Weinhandl. Beim Abbiegen zu einer Tankstelle hat ein 70-jähriger Grazer heute früh auf der Puntigammer Straße einen 64-jährigen Radfahrer übersehen. Er war am Radweg unterwegs, ist gegen das Auto geprallt und schwer verletzt auf der Fahrbahn liegen geblieben. Der Autolenker und mehrere Unfallzeugen haben gleich geholfen. Die Rettung hat den 64-Jährigen ins LKH Graz gebracht.
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3: An den heimischen pädagogischen Hochschulen gibt es mehr Studierende. Insgesamt sind es derzeit über 23.000 Lehramtsstudierende. Fast 5% mehr als letztes Jahr. Im aktuellen Studienjahr haben über 3.800 potenzielle neue Lehrerinnen und Lehrer ein Bachelorstudium angefangen, zeigen die Zahlen der Statistik Austria. Fast 2.200 haben mit dem Master begonnen. Einen klaren Trend gibt es weiter bei der Geschlechterverteilung unter den angehenden Lehrerinnen und Lehrern. 8 von 10 der Studierenden und Absolventen sind Frauen. Ein 47-jähriger Mann soll am Samstag bei einem Dorffest im Tiroler Hart im Zillertal im Bezirk Schwarz eine 15-Jährige vergewaltigt haben. Er ist noch in der Nähe des Tatorts festgenommen worden und sitzt jetzt wegen dringenden Tatverdachts der Vergewaltigung einer Minderjährigen in U-Haft. Dass Hunde einen Riecher für die Stimmungen ihrer Besitzer haben, zeigen jetzt Ergebnisse einer Studie in Wien. Demnach kann das Hundehirn auch zwischen Angst und Ärger unterscheiden. Dafür wurden die Tiere in einen MRT-Scanner gelegt, während sie Fotos von menschlichen Gesichtern betrachtet haben. Für Hunde gibt es also nicht nur gut oder schlecht, sie erkennen auch Feinheiten unserer Emotionen.
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1: Was ist denn los auf den Straßen? B70 Packerstraße, da wird asphaltiert zwischen Volzberg und dem McDonalds-Kreisverkehr, da braucht ihr ein bisschen Geduld. 20 Minuten Zeitverlust auf der S6 Richtung St. Michael, Stau zwischen St. Meerrhein und Bruck nach einem Unfall. Und in Graz sind es 10 Minuten wegen Überlastung am Glacier und in der Puntigammer Straße. Außerdem ist ja heute das Spiel von Sturm Graz gegen Fenerbahce Istanbul. Da geht es um 18 Uhr mit einem Fanmarsch los. Der geht vom Hauptplatz bis zum Stadion. Da müsst ihr logischerweise in der Konrad von Hötzendorf Straße mit Stau rechnen. Auch die Straßenbahnlinien werden betroffen sein. Wir haben euch das alles bei uns im Web und in der App zusammengefasst. Und da wird noch geblitzt in Friesach, bei Pegau, beim Hofer Kreisverkehr und in Graz in der Triester Straße Richtung Feldkirchen vom Hofer.
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1: Wünsche ich euch auch und 0316 80 90 80 ist die Nummer zu uns, falls ihr noch Verkehrsinfos habt.
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1: Ja, wer noch so ein bisschen Motivation braucht für Sporteln nach der Arbeit, geht's trainieren, damit ihr auch mit 103 noch fit genug seid, um Einbrecher zu verjagen. Eine 103 Jahre alte Frau hat in Bremen in Deutschland 3 Einbrecher in die Flucht geschlagen. Einen hat sie so richtig am Knack gepackt und bei der Tür raus befördert. Dass sie ihn nicht so an den Ohren heim bis zu seinen Eltern gezogen hat. Ach, ich finde das herrlich. Ist auch richtig Karma wieder mal. Schön.

Das ist neu von Gracie Abrams. 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

0: Wir schauen auf die starrischen Straßen. S6-Semmering Schnellstraße Richtung St. Michael gibt Stau zwischen St. Marien und Bruck nach einem Unfall. Eine Viertelstunde braucht ihr länger. 10 Minuten Zeitverlust in Graz am Glacier und in der Puntigammer Straße. Und dann haben wir auch noch einen Blitzer in Friesach bei Peggau im Hofer Kreisverkehr und in Graz in der Triester Straße Richtung Feldkirchen vom Hofer. Allen unterwegs, gute und sichere Fahrt.
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0: Einen schönen Nachmittag. Antenne Steiermark ist hier mit euren Verkehrsinfos. B70 Packerstraße, da wird asphaltiert zwischen der Umfahrung Volzberg und dem Kreisverkehr bei McDonald's. Da bitte Wartezeiten einplanen. 15 Minuten Zeitverlust auf der S6 Richtung St. Michael. Es staut nämlich zwischen St. Marien und Bruck nach einem Unfall. Graz staut wegen Überlastung am Glacis in der Konrad-von-Hölzendorf-Straße und auch an der Puntigammer Straße. Das sind 10 Minuten, die ihr länger braucht. Und außerdem wird auch noch geblitzt in Graz in der Triester Straße Richtung Feldkirchen vorm Hofer. Alle Staus und Blitze gibt's auch jederzeit bei uns im Web und in der App. Eine gute Fahrt.
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0: Stefan, 6 Flugreisen und 5 Auswärtsspiele, das ist die Statistik vom SK Sturm Graz in den letzten 12 Tagen.
2: Ja, da werden sich die Kicker freuen, dass sie heute mal wieder daheim spielen dürfen. Wobei, wie sehr wir heute gegen Fenerbahce Istanbul ein Heimspiel erleben werden, steht noch in den Sternen. Kommen wir zum Sportlichen. Um das Champions League Playoff zu erreichen, müssen die Blackies gegen die Türken einen 2:0 Rückstand aus dem Hinspiel aufholen. Angepfiffen wird das Spiel um 20.30 Uhr.
0: Und in Cincinnati, da wird ein kleiner gelber Filzball über ein Netz gespielt.
2: Ja, dort startet heute das Tennis Masters Turnier mit der Qualifikationsrunde. Bei den Herren stellt sich nur der Brucker Sebastian Ofner der Quali. Der Steirer hat mit Marco Drungeliti aus Argentinien einen sehr starken Gegner erwischt. Bei den Damen versuchen Sinja Kraus, Julia Grabherr und Lili Tagger die Hauptrunde zu erreichen. Vor allem die junge Osttirolerin Lili Tagger kommt mit viel Rückenwind nach Amerika. Sie hatte erst vor wenigen Wochen die Prag Open gewonnen.
0: Go Lili!
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0: Legendärer Hit von Outkast auf Antenne Steiermark. Und jetzt schauen wir uns an, was auf den Straßen los ist. S6 Simmering-Schnellstraße Richtung St. Michael. Immer noch ein bisschen Stau zwischen St. Marien und Bruck nach einem Unfall. Mittlerweile aber nur mehr 10 Minuten. Eine Info für Graz. Staut jetzt schon wegen Überlastung am Glasin in der Puntigamer Straße. 10 Minuten braucht ihr da. Und später wird es auch noch mehr stauen. Es ist ja heute Champions League Qualifikation. Es gibt da einen Fanmarsch vor dem Spiel ab 18 Uhr zwischen dem Hauptplatz, der führt dann bis zum Stadion. Da müsst ihr damit rechnen, dass es bei den Straßenbahnlinien länger dauert. Wir haben euch das alles bei uns im Web und in der App zusammengefasst. Allen unterwegs, gute Fahrt!
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1: Stefan, wie geht's da noch weiter?
2: Es regnet und gewittert auch am Abend noch. Teilweise schüttet's ordentlich. In der Nacht hört's wieder auf und es kühlt ab auf 19 bis 11 Grad. Morgen dann viel Sonne und bis zu 30 Grad.
1: 5 Minuten vor 5 ist es.
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3: Mit Sophie Weinhandl. Morgen Abend gibt es in der Steiermark eine partielle Sonnenfinsternis zu beobachten. Gegen 19.20 Uhr steht der Mond genau zwischen Sonne und Erde und der Mondschatten verdeckt Teile der Sonne. Matthias Pfragner vom Steirischen Astronomenverein. Es trifft immer andere Stellen auf der Erde.
4: Es war 2024 in den USA zu beobachten, 2017 in den USA zu beobachten. Dazwischen war es in Chile und im Atlantik und im Pazifik und so. Also es ist je nachdem, wie eben das zusammenfällt, dass der Mond und die Sonne dann in der Position liegen, trifft es eine andere Stelle auf der Welt.
3: Beim Beobachten sollte man unbedingt eine geeignete Sonnenfinsternisbrille aufsetzen. Auch morgen zu sehen ist übrigens der Höhepunkt der Perseiden am Nachthimmel.
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3: Im Vorjahr sind in Österreich weniger Menschen in eine Privatinsolvenz geraten als noch 2024. Mit fast 8.700 Privatpleiten ein leichtes Minus von 0,6%. Das zeigt heute die Bilanz vom Kreditschutzverband 1870. Hauptgrund ist weiterhin eine ehemalige oder gescheiterte Selbstständigkeit. Was auffällt ist, dass mehr Menschen unter 40 in eine Privatinsolvenz rutschen. Hier braucht es mehr Finanzbildung an den Schulen für einen bewussteren Umgang mit Geld, fordert der KSV 1870. In Ungarn hat das Parlament den ehemaligen Höchstrichter András Baka zum neuen Staatspräsidenten gewählt. Baka ist unter Ex-Premier Orbán aus seinem Amt am obersten Gerichtshof entfernt worden. Der neue Premier Péter Madia und seine Tisza-Partei haben den 73-Jährigen dann als Präsidentschaftskandidaten nominiert. Der Präsident hat in Ungarn hauptsächlich eine repräsentative Rolle. Und aufatmen am Great Barrier Reef. Ein später Sommermonsun hat Teile des weltberühmten Korallenriffs vor der australischen Ostküste gerettet. Der Regen hat das viel zu warme Wasser abgekühlt und eine große Korallenbleiche verhindert. Die kann dazu führen, dass Korallen absterben. Das Great Barrier Reef ist das größte Korallenriff der Welt und sogar vom Weltraum aus zu sehen.
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1: B20 Mariazeller Straße, da gibt es eine Sperre am Seebergsattel, da wird asphaltiert, ihr werdet umgeleitet. Und die Gradstaus wegen Überlastung am Glasinti in der Puntigamer Straße, 10 Minuten Zeitverlust. In einer Stunde geht es außerdem los mit dem Fanmarsch der Fenerbahce-Fans. Am Hauptplatz startet der um 18 Uhr, so geht dann natürlich bis zum Stadion, also da brauchen die BIMs natürlich länger, müssen auch teilweise angehalten werden. Wir haben euch das alles ganz genau bei uns im Web und in der App zusammengefasst und dann haben wir noch einen Blitzer für euch auf der A2 in beiden Richtungen zwischen Mooskirchen und Liebach von der Brücke.
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1: Gute Fahrt auch von mir. Ach, es ist ja jedes Mal am Abend eigentlich das Gleiche. Man geht raus aus der Arbeit, denkt sich, was koche ich mir? Ein bisschen überlegen könnt ihr ja noch. Ich spiele euch in der Zwischenzeit Alex Warren.

0: Kurzes Update von den Straßen für euch. In Graz staut's wegen Überlastung am Glacier und in der Puntigammer Straße. 10 Minuten Zeitverlust habt ihr. Und auf der A2 wird geblitzt in beiden Richtungen zwischen Moskirchen und Liebach von der Brücke. Gute und sichere Fahrt.
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0: Bayerischen Straßen S36, Murtal-Schnellstraße Richtung St. Michael, ein Unfall bei Knittelfeld aus, der erste Fahrstreifen ist gesperrt. Der nächste Unfall dann zwischen Zwaring und Preding, da ist die Polizei schon vor Ort, trotzdem bitte aufpassen. In Graz Stau wegen Überlastung am Glacier und in der Pontigammer Straße 10 Minuten Zeitverlust für euch. Außerdem der Blitzer auf der A2 in beiden Richtungen zwischen Moskirchen und Lieboch von der Brücke und frisch dazu gekommen, einer für Graz, da werdet ihr am Rettenbacher Weg kontrolliert. Unterwegs, gute und sichere Fahrt. Stausblitzer Verkehrsinfos gibt's natürlich jederzeit, auch bei uns im Web und in der App. Eine gute Fahrt. Wir drücken den Spielern vom SK Sturm die Daumen fürs Champions League Quali-Match gegen Fenerbahce Istanbul. Um 8:30 geht's los, Stefan.
1: Ja, die Grazer laufen einem 0:2 Rückstand aus dem Hinspiel nach und müssen dementsprechend mit mindestens 3 Toren mehr gewinnen, um ins Champions League Playoff zu kommen.
0: Und den Fans drückt man auch die Daumen, und zwar, dass der Weg zum Stadion nicht so lange dauert.
1: Ja, um 18 Uhr marschieren die Istanbuler Fans vom Hauptplatz weg Richtung Stadion. Das heißt, bis 19 Uhr wird es bei den ganzen Innenstadtbeams ziemlich viel länger dauern und auch bei einigen Buslinien. Alle Infos dazu findet ihr übrigens auf antenne.at.
0: Wie schaut es mit dem Bahnübergang aus beim Stadion, der jetzt immer gesperrt war?
1: Ja, der Bahnübergang selbst bleibt immer noch gesperrt, aber es gibt gute Nachrichten. Für alle, die in der Raiffeisenstraße parken möchten, der Bahnübergang ist zumindest für Fußgänger und Radfahrer wieder frei. Ihr spart euch da zumindest ein bisschen an Umweg.
0: Das ist doch super. Falls ihr da heute mit dabei seid, viel Spaß. Und nach dem Match gibt es übrigens Zusatzbims für die Heimfahrt.

0: Antenne Steiermark hier mit einem kurzen Verkehrsupdate für euch. S36 Murtal-Schnellstraße Richtung St. Michael. Ein Unfall ist bei Knittelfeld-Ost passiert. Der erste Fahrstreifen ist gesperrt. Der nächste Unfall zwischen Zwaring und Preding, da ist die Polizei vor Ort. Aber bitte aufpassen. Außerdem Staus wegen Überlastung in Graz am Glacis und in der Puntigammer Straße. 10 Minuten Zeitverlust für euch.
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0: teilweise auch ordentlich ausfallen. In der Nacht klart es dann wieder auf. Die Temperaturen, die sinken in der Nacht auf 19 bis 11 Grad. Morgen scheint dann wieder den ganzen Tag die Sonne bei bis zu 30 Grad.
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0: In 5 Minuten wird 6.
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3: Mit Sophie Weinhandl. Heute steigt in Graz-Liebenau das Rückspiel zur Champions League-Qualifikation Sturm Graz gegen Fenerbahce Istanbul. Damit es mit dem Playoff klappt, muss Sturm ein 0:2 aus dem Hinspiel ausbessern. Sturm-Rechtsverteidiger Jürgen Heil.
4: Wir geben das Spiel sicher noch nicht auf. Die müssen jetzt noch zu uns kommen. Wir wissen, was wir in unserem Stadion für Wucht erzielen können, aber da brauchen wir das ganze Stadion, dass wir den richtig zum Wanken bringen können.
3: Vor dem Spiel marschieren Fenerbahce-Fans vom Hauptplatz über die Herrengasse Richtung Stadion. Deshalb gibt es in der nächsten Stunde Anhaltungen bei mehreren Straßenbahn- und Buslinien. Die Polizei hat eine Sicherheitszone rund ums Stadion eingerichtet. Ankick in Liebenau ist um 20.30 Uhr.
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3: Zu größeren Störungen kommt es seit heute Nachmittag beim Telekommunikationsanbieter A1. Die Webseite und einige Dienste waren nicht erreichbar. Welche Angebote und wie viele Kunden genau betroffen sind, ist noch nicht bekannt. Wieder hat es massive russische Angriffe auf die Ukraine gegeben. Allein in Saporischschja sind mindestens 6 Menschen getötet worden. Die Raketenangriffe sollen gerade möglichst viel Schaden anrichten, sagt der ukrainische Präsident Selenskyj. Auch ballistische Raketen aus Nordkorea sollen abgeschossen worden sein. Heute hat ein neues Schwarmspeicherpilotprojekt in Niederösterreich begonnen. Ziel ist es da, überschüssige erneuerbare Energien noch effizienter zu nutzen. Dabei haben 10 Trafo-Standorte über 20 Batteriespeicher mit je 5 Megawattstunden dazu bekommen. Die Speicher geben den Strom wieder an Haushalte und Betriebe ab, wenn er gebraucht wird. Dadurch fallen lange Transportwege für Strom weg, was die Netze wiederum entlastet.
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0: Um 3 Minuten vor 6, S36 Murtal-Schnellstraße Richtung St. Michael, da ist ein Unfall passiert und zwar bei Knittelfeld Ost auf dem rechten Fahrstreifen, da bitte aufpassen. Ein weiterer Unfall auf der L303 der Predinger Landesstraße zwischen Zwaring und Preding, die Polizei ist da vor Ort. Wir schauen nach Graz-Liebenau, da ist die Bahnübersetzung neben dem Stadionvorplatz für Fußgänger und Radfahrer geöffnet, Pkw müssen noch über die Fröhlichgasse und die Buntekammerstraße ausweichen. Wir haben es ja gerade gehört im Update Champions League Qualifikation heute am Abend und da gibt es jetzt den Fanmarsch zwischen Hauptplatz und Stadion über die Herrengasse, den Jakominiplatz, Konrad von Hötzendorf Straße und die Liebenauer Hauptstraße. Da gibt es Anhaltungen der Straßenbahnlinien. Alle Infos dazu findet ihr übrigens auch auf Antenne.at. Und in Graz der Staus wegen Überlastung am Glacis und in der Buntigammer Straße ein Plus von 10 Minuten. Geblitzt wird auf der A2 der Südautobahn in beiden Richtungen zwischen Mooskirchen und Lippoch von der Brücke herunter und in Graz am Rettenbacher Weg. Habt ihr sonst noch was entdeckt? 0316 80 90 80 ist die Nummer zu uns. Ich wünsche euch eine gute und sichere Fahrt.

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0: noch über die Fröhlichgasse und die Buntigammer Straße ausweichen. Und wegen dem Champions League Qualifikationsspiel von Sturm gegen Fenerbahce ist jetzt gerade ein Fanmarsch zwischen dem Hauptplatz und dem Stadion. Deswegen kommt es immer wieder zu Verzögerungen zwischen der Herrengasse und der Liebenauer Hauptstraße, eben auch in der Konrad von Hötzendorf Straße zum Beispiel. Da fahren auch nicht alle BIMs so, wie sie fahren sollten. Alle Infos dazu findet ihr auf Antenne.at und generell rechnet in den nächsten Stunden rund ums Stadion mit ein paar Verzögerungen. Habt ihr noch was entdeckt? 0316 80 90 80. Gute und sichere Fahrt wünsche ich euch.
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0: Österreich ist ein Handyland. Das bestätigt eine neue internationale Studie. Im Mobilfunk belegt Österreich unter 34 untersuchten Ländern Platz 1, beim Glasfaserausbau hingegen den letzten Platz. Das Ergebnis? Gesamtrang 24. Beim schnelleren Internet über Glasfaser hat Österreich im Vergleich zu Ländern wie Norwegen, der Schweiz oder Finnland massiven Aufholbedarf. Studienautor Christoph Neunkirchen warnt, wer seine Kunden nicht auf Glasfaser bringt, verschenkt genau das Geld, das für den nächsten Ausbau dann gebraucht würde.
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0: Das Steiermark-Wetter.
1: Da und dort gibt es am Abend noch Gewitter, da kommt allerdings einiges runter. In der Nacht hört es auf und auch die Wolken verschüssen sich. Die Temperaturen, die gehen runter auf 19 bis 11 Grad. Morgen scheint meistens die Sonne und das bei bis zu 30 Grad. Auch am Abend bei der partiellen Sonnenfinsternis werden da kaum Wolken da sein. In 5 Minuten, da wird 7.
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1: Mit Sophie Weinhandl. Nach dem Saga von Bundeskanzler Christian Stocker, dass Kinderbetreuung keine Arbeit sei, für den er sich mittlerweile auch schon entschuldigt hat, kehrt noch immer keine Ruhe ein. Gestern Nachmittag haben mehrere hundert Frauen vor dem Bundeskanzleramt demonstriert. Auch Bernadette Pöchheim, Leiterin der Abteilung Frau, Beruf und Familie bei der Arbeiterkammer Steiermark, kritisiert die geringe Wertschätzung der Kinderbetreuung von Müttern.
2: Arbeit ist in Österreich nicht gleich Arbeit. Für Erwerbsarbeit gibt es Geld und Anerkennung, für Care-Arbeit, wie vor allem auch die Kinderbetreuung, gibt es Altersarmut und mangelnde soziale Anerkennung, wie auch das Statement von unserem Bundeskanzler zeigt.
1: Zumindest könnte das freiwillige Pensionssplitting für ausgleichende Gerechtigkeit innerhalb der Familie sorgen, sagt Pöchheim. Dabei können Eltern ihre Pensionsansprüche für die ersten 7 Jahre ab der Geburt des Kindes gleichermaßen untereinander aufteilen.
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1: Den großen Konzernen wie Meta und TikTok drohen jetzt tausende Klagen, weil ihre Produkte süchtig machen. Das hat ein US-Gericht in San Francisco entschieden, nachdem Meta und TikTok eine frühere Entscheidung kippen wollten. Ein schwerer Rückschlag für die Social-Media-Konzerne. Immer mehr Länder starten gleichzeitig auch Social-Media-Verbote für Kinder und Jugendliche. Sie verlangen von den Unternehmen, das Alter der User zu kontrollieren. Während seines Gefängnisausgangs in Innsbruck ist ein 16-jähriger Häftling entkommen und hat auf der Flucht 19 Straftaten in Ober- und Niederösterreich begangen. Zusammen mit 3 anderen Verdächtigen hat er unter anderem ein Auto gestohlen. Passiert ist das Mitte Juni. Am 25. Juli sind der Teenager und die 3 anderen Männer dann geschnappt worden, informiert die Polizei heute. Der 16-Jährige ist jetzt wieder in der Justizanstalt Innsbruck. Und ein türkischer Sportjournalist ist vorübergehend festgenommen worden, weil er auf Social Media über einen angeblichen Wechsel von Bayern München-Star Jamal Musiala zu Galatasaray Istanbul berichtet hat. Daraufhin ist wegen Verbreitung irreführender Informationen gegen ihn ermittelt worden. Gestern Abend ist der Journalist wieder freigelassen worden.
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3: 2:07 ist es und wir schauen auf die S36, die Murtal-Schnellstraße Richtung St. Michael. Da gibt es gute Nachrichten. Die Unfallstelle bei Knittenfeld Ost, die ist geräumt. A2 Graz Ost, der Zubringer statt einwärts, der staut wegen dem Champions League-Spiel Fenerbahce gegen Sturm Graz. Zwischen Buchwerk und Graz eine Viertelstunde braucht ihr da länger. Generell braucht ihr in Graz ein bisschen länger in der Buntigammer Straße und am Glacier eine Viertelstunde. Und in der Weinzettelstraße in Graz ist Richtung Radkörn auf Höhe vom Penny ein Unfall passiert. Die Einsatzkräfte sind da vor Ort. Und da gerade ist auch noch der Fanmarsch zwischen Hauptplatz und Stadion von den Fenerbahce-Fans. Da fahren die Straßenbahnlinien 1, 3, 4, 5, 6, 7 und 17 in der Innenstadt wegen des Fanmarsches eben aktuell nicht. Habt ihr noch was entdeckt? 0316 80 90 80. Ich wünsche euch eine gute und sichere Fahrt.

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0: Eine gute Fahrt durch den Dienstagfeierabend. Es ist gleich 8:05. Das sind deine Steiermark Verkehrs- und Blitzer-Update. Wir schauen nach Graz, da staut's wegen Überlastung bzw. auch wegen dem Champions League Quali-Spiel zwischen Sturm und Fenerbahce. Und zwar in der Buntigammer Straße wegen der Baustelle und auf der Liebener Tangente. Der Liebener Hauptstraße und der Konrad von Hötzendorf Straße sowie der Münzgrabenstraße braucht ihr jeweils eine Viertelstunde länger. Da ist noch einiges los, weil alle zum Spiel wollen. Habt ihr sonst noch was entdeckt? 0316 80 90 80. Gute und sichere Fahrt wünsche ich euch.
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0: Bis Donnerstag könnt ihr euch im großen Lesesaal der Stadtbücherei mit Zuschlag beim Bücherflohmarkt noch mit neuem Lesestoff versorgen. Am Freitag feiert die Freiwillige Feuerwehr Püren ihr 90-jähriges Jubiläum. Gefeiert wird ab 18 Uhr im Rüsthaus der Feuerwehr mit Fahrzeugsegnung, Live-Musik und Verlosung. Und am Samstag dürft ihr dann gleich weiterfeiern in der Kleinstgemeinde in Graz-Umgebung beim Stivoler Dorffest. Und diesmal müsst ihr euch nicht mal den nächsten Tag freinehmen. Jeder Verein aus der Gemeinde steht mit einem eigenen Stand im Dorf verteilt, um die Gäste den ganzen Tag kulinarisch auf ihre Kosten kommen zu lassen. Für Kinder gibt's Hüpfburgen, Kinderschminken und einen kleinen Zug, der durchs ganze Dorf fährt.
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1: Da und dort gibt es noch ein paar Gewitter jetzt am Abend. Einiges kommt da auch runter. In der Nacht hört es auf und die Wolken verschüssen sich. Die Temperaturen fallen auf 19 bis 11 Grad. Morgen scheint meistens die Sonne bei bis zu 30 Grad. Auch am Abend ist es wolkenlos, wenn die Sonnenfinsternis ist. Also die können wir uns anschauen. Und in 5 Minuten, da wird's 8.
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2: Mit Sophie Weinhandl. Ein Forscherteam der Karl-Franzens-Uni und der TU Graz macht tausende Jahre alte Inschriften der Römer in Steinen wieder sichtbar. Sie haben eine kostengünstige Methode entwickelt, um zum Beispiel antike Grabmäler wieder lesbar zu machen. Dafür nutzen die Forschenden UV-Licht und Wildkameras und erhitzen die Steine. Im Universalmuseum Joanneum lagern rund 200 Römersteine mit unleserlichen Inschriften. Derzeit wird die Methode in Hartberg und Murau getestet. Eine Förderung gibt's vom Land Steiermark.
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2: Weil die Flüsse so wenig Wasser führen, sind Gütertransporte per Schiff immer schwerer machbar. Nun lockert auch

0: Bayern sowie andere deutsche Bundesländer das Sonn- und Feiertagsfahrverbot für Lkw. Die Regeln gelten in Bayern aber nur für unbedingt notwendige Lieferungen, in der Zeit ab Samstag bis Ende des Monats. Der bayerische Innenminister befürchtet gleichzeitig aber Staus an der Grenze zu Österreich. Die Lkw müssten an der Grenze stehen bleiben, weil es in Österreich bisher keine Ausnahme vom Fahrverbot gibt. Die heimische Wirtschaft kommt nicht vom Fleck. Laut WIFO-Schnellschätzung hat sich das Bruttoinlandsprodukt im zweiten Quartal nicht verändert und liegt nicht mal 1% über dem Vorjahresquartal. Die Industrie hat so viel produziert wie zuletzt 2022. Allerdings kommen immer weniger Aufträge und auch die Haushalte geben weniger Geld aus. Landesweit hat es heute Nachmittag offenbar größere Störungen bei der Telekommunikationsfirma A1 gegeben. Daten auf der Plattform allestörungen.at zeigen, dass Anrufe und zwischenzeitlich auch die Webseite von A1 betroffen waren. A1 hat die Störungen gegen 17.30 Uhr behoben. Warum es die Ausfälle gegeben hat und wie viele Nutzer betroffen waren, ist noch unklar.
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2: Um 8:03 und wir schauen nach Graz. Der Stau wegen Überlastung in der Buntigammer Straße im Baustellenbereich, ein Plus von 20 Minuten. Ich wünsche euch eine gute und sichere Fahrt.

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1: Schon Mose, das ist der aus der Bibel, der das Meer teilte, war ein Bergsteiger. Im Buch Exodus, das ist das zweite Buch der Bibel, wird erzählt, dass Mose auf einen Berg steigt und von Gott die 10 Gebote erhält. In der Bibel ist der Berg oft ein Ort der Gottesbegegnung. Ein Ort, wo sich Himmel und Erde berühren. Wenn ich selbst auf Bergen stehe, kann ich das verstehen, nachfühlen. Man fühlt sich nicht nur klein angesichts der imposanten Felsriesen, die einem umgeben. Man weiß auch, dass man klein und winzig ist. Denn Berge sind nicht nur faszinierend im schönen Sinn, sie können auch angsteinflößend sein. Wer einmal ein Gewitter auf einem Berg erlebt hat, kann das nachempfinden. Ein Gipfel gehört dir erst, wenn du wieder herunten bist, sagt der Südtiroler Extrembergsteiger Hans Kammerlander. Denn vorher gehörst du ihm. Also, ich gehöre dann mal dem Berg. Katharina Krager, Katholische Kirche.
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0: 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Felix Jähn und Omar Rüdberry. 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